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0: In Weihern die Holzkirchner Straße von Susi durchgegeben. Wenn ihr noch was habt, was wir nicht haben, dann sagt gerne Bescheid. Staus und Blitzer kostenlos melden. 0800 4177 177. Danke euch.
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0: Ja, also derzeit muss man irgendwie immer Sonnenbrille und Regenschirm gleichzeitig parat haben. Bei uns strahlt er aber weiter. Der Meermusik-Sommer gleich mit Dolce Vita pur von Eros Ramazzotti gibt's Più Bella Cosa. Vorher noch einen echten Kult-80er von Frankie Goes to Hollywood. Relax.

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0: 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Heute und morgen gibt's jeweils nochmal einen kleinen akustischen Puzzle. 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So, und jetzt kommen wir zum heutigen Donnerstagsausschnitt vom gesuchten Wochensong. Wie gesagt, eingeschränkt sind wir mit 70er, 80er, 90er, aus einem dieser drei Jahrzehnte stammt der Song. Und der heutige Ausschnitt, der klingt wie folgt. Ah, hören wir noch mal rein. Das könnte ja vielleicht ein sehr guter Hinweis sein, oder? Habt ihr da was rausgehört? Dann klingelt gerne durch 0800 4177 177. Die Nummer ist kostenlos. Oder aber ihr schickt eine Nachricht ins Studio. Geht am leichtesten über arabella-bayern.de. Da gibt es dann oben diese Leiste und gibt es einen Studio-Chat-Button. Einfach den anklicken. Gleiches gilt übrigens auch für die kostenlose Arabella Bayern. 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Ich drücke euch die Daumen. Hier sind die Funny and Cannibals.

schwüle 27 bis 22, 32 Grad gibt's heute mit viel Sonnenschein. Am späten Nachmittag, frühen Abend drohen dann allerdings von Franken her über die Oberpfalz bis nach Schwaben hin auch nochmal einzelne Hitzegewitter. Ansonsten wird's ein schön sommerlicher Tag heute. Und damit guten Morgen auf Arabella Bayern, Bayerns Musiksender um 6.20 Uhr, 20 nach 6. Und da muss man sagen, die Bahnqualitätsoffensive geht offenbar weiter, wenn auch etwas skurril. Da ist ein ICE jetzt unterwegs gewesen von Sylt nach Berlin und das Toilettenpapier ist ausgegangen. Was hat der Zugchef gemacht? Der hat den ICE einfach mal so außerplanmäßig halten lassen in Hamburg-Bergedorf und dort ist dann schnell ein Mitarbeiter in einen Supermarkt gerannt, hat 3 Packungen Klopapier gekauft und dann sind die weitergebrettert. Sensationell, oder? Weil ich meine, gut, klar, natürlich, man kann jetzt über die Bahn schimpfen, man kann sagen, oh, was da schon wieder schief gegangen ist. Aber gleichzeitig finde ich, ist doch eine tolle Aktion. Ist doch richtig gut, oder? Problem erkannt, Problem gebannt, super Reaktion vom Bahnmitarbeiter. Also, das ist wirklich die Bahnqualitätsoffensive bis in den letzten Mitarbeiter. Sensationell. Und alles, was sonst noch wichtig ist für euren Donnerstagmorgen, das gibt's um 20:30 von Lisa Nagler. Die ist heute Morgen da. Genau, Lisa Nagler um 20:30 mit dem Arabella Bayern News Update. Vorher noch Asia, Heat of the Moment und das Electric Light Orchestra mit Living Thing. Guten Morgen.

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11: Zu viel Hitze, zu wenig Regen. Seit Jahren nimmt die Trockenheit auch bei uns in München und der Region zu. Wie immer wieder berichtet, gelten seit Dienstag offiziell Bewässerungsverbote in der Stadt. Wie dramatisch die Lage ist, das zeigt eine neue bundesweite Plattform zu Niedrigwasser. Hier sehen wir, vor allem bei uns in München und der Region ist Wasser aktuell sehr knapp. Bitte zum Sprachtest müssen in Zukunft alle Vierjährigen vor der Schule. So steht es in einem Entwurf für ein neues Kita-Gesetz. Bundesfamilienministerin Prien will damit die Bildungschancen für alle Kinder anpassen. Der Grundgedanke, nur wer ausreichend Sprachkenntnisse vor dem Schulstart hat, kann auch dem Unterricht folgen. Spanien gegen Argentinien. Diesen Sonntag, so lautet das Finale bei der Fußball-WM. Nachdem Argentinien am Abend gegen England doch noch gewonnen hat, nach einem Rückstand hieß es am Ende 2-1. Für England und Kapitän Harry Kane vom FC Bayern bleibt damit nur das Spiel um Platz 3 gegen Frankreich am Samstag.
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12: Heute Vormittag starten wir mit meist viel Sonnenschein in den Tag. Lediglich in Richtung Süden ziehen noch letzte Regenschauer ab. Im Tagesverlauf bleibt es dann oft richtig schön. Packt aber unbedingt mal für den späten Nachmittag und Abend den Regenschirm ein, wenn ihr da unterwegs seid. Denn mit Schwerpunkt in Franken, der Oberpfalz und Teilen Schwabens können sich nämlich wieder kräftige Hitzegewitter entladen. Und dementsprechend warm wird es heute auch. 27 bis 32 Grad, oftmals auch schwül. Die aktuellen Temperaturen habe ich auch für euch, nämlich in Untergriesbach in Niederbayern. 16 Grad, Ebern, Unterfranken 14 und Kolbermoor, Oberbayern 16 Grad. Der Arabella Bayern Wettertrend. Morgen sind dann die Wolken wieder in der Überzahl. Tagsüber gibt es kräftige Schauer und Gewitter, stellenweise auch Starkregen und Hagel. Schwere Sturmböen sind auch mit dabei. Samstag ziehen dann die Gewitter Richtung Süden ab. Vor allen Dingen in Franken wird es dadurch dann oft trocken und freundlich mit mehr Sonnenschein. Sonntag, da wechselt das Wetter wieder zu einer Mischung aus Wolken, Sonne mit dem Risiko für weitere Schauer und Gewitter. Es bleibt weiterhin sommerlich warm.
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12: Um 7:02 die wichtigsten Verkehrshinweise aktuell für euch in Bayern. Momentan keine größeren Staus. Der Blick rüber zu den aktuellsten Bayern-Blitzern. Einmal in Schwaben, in Alitzhausen, die Krumbacher Straße, das hatte uns Dieter durchgegeben. Und in Unterfranken, in Schonungen, die Hauptstraße von Antonia. Wenn ihr noch was habt, Staus und Blitzer, könnt ihr bei uns kostenlos melden unter 0800 4177 177. Wir sagen danke fürs fleißige Anrufen und fürs fleißige Melden. Ihr seid die Besten.
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12: Jawohl.
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Jetzt bin ich ganz kurz zusammengezogen, so ganz kurz so. Es ist Donnerstag, stimmt es wirklich? Ja, es ist schon Donnerstag. Ist das nicht herrlich? Und mittendrin sind wir im mehr Musiksommer und das machen wir mit echt. Du trägst keine Liebe in dir, das sind die 90er, die gibt's dann gleich. Außerdem Kenny Loggins mit Footloose und vorher noch zwei echte Schwergewichte der Musikgeschichte. David Bowie und Mick Jagger, Dancing in the Streets. Guten Morgen. Okay.

Amtierender Europameister gegen amtierenden Weltmeister Spanien gegen Argentinien. Das wird ein feuriges Finale am Sonntag bei der WM. Die Argentinier haben zum Ende des gestrigen Spiels innerhalb von 5 Minuten das Ding noch gedreht, obwohl England ja in Führung lag. Und damit guten Morgen hier auf Arabella Bayern. Einmal gab es ein Tor in der 85. von Argentinien und dann Tor in der 90. zu Beginn der Nachspielzeit. Also das Endergebnis 2:1 gegen England. Das reicht für Argentinien fürs Finale. Ja, ist wirklich schade für unseren Bayern-Mann Kane bei den Engländern, der jetzt nur noch um Platz 3 spielen kann, Samstag dann gegen Frankreich. Und übrigens, was jetzt auch noch rauskam, die Halbzeitshow, die ja eh schon sehr wild ist, sage ich mal, am Sonntag, die soll jetzt dann doch ein bisschen länger dauern. Madonna und Justin Bieber sind ja unter anderem mit dabei und statt 15 Minuten soll das Ganze vielleicht sogar 20 bis 30 Minuten dauern. Also wirklich bis zu einer halben Stunde Pause im Spiel. Es wird immer verrückter, oder? Und ich stelle mir das auch gar nicht mal so geil vor für die Sportler. Die Muskeln werden doch dann immer kälter, oder? Also das ist nicht so richtig optimal, oder? Schwierige Geschichte. Schauen wir mal, wie es wird. Also, Spanien gegen Argentinien. Sonntag, 21 Uhr, ist Anpfiff. Ist Bayerns Musiksender mit echt.

Kenny Loggins, Footloose. Heute 27 bis 32 Grad, meist sonnig, paar Wolken dazu. Im Süden kann es nochmal tröpfeln, aber ansonsten wirklich ein schöner Sommertag. Ist ein bisschen schwül insgesamt, deshalb gibt es am Abend wahrscheinlich auch nochmal lokal kräftige Hitzegewitter, zum Teil mit Starkregen und Hagel. Und bei der Meldung, muss ich ganz ehrlich sein, da habe ich erstmal aufs Datum geschaut, aber nee, es ist nicht der 1. April. Den Medienkonzern Pro7Sat1 kennt ihr ja, ne? Die machen eben Pro7, die machen Sat1, die machen Kabel1 und die starten jetzt tatsächlich einen neuen Fernsehsender, meine ich. Das ist ja in der heutigen Zeit eh schon ziemlich verrückt, ne? Aber jetzt kommt's. Nach Sat1 wird es tatsächlich ab Winter auch Sat2 geben. Wirklich jetzt. Das Ding soll sich an ältere Leute richten, ab 50 heißt es da, mit Kommissar Rex, Bulle von Tölz und so weiter. Also quasi ein Privatfernseh-ZDF. Verrückt, oder? Sat2. Naja, ich bin mal gespannt, was daraus wird. Alles, was sonst noch wichtig ist für den Start in Donnerstag, gibt's um voll. Von Dominik Schweiger in den Arabella Bar Nachrichten. Bis dahin 70er, 80er, 90er. Jetzt mit Santa Esmeralda und Don't Let Me Be Misunderstood. Guten Morgen.

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11: Ich bin Dominik Schweiger. Guten Morgen. Der amtierende Weltmeister Argentinien gegen den amtierenden Europameister Spanien. Das ist das Finale bei der Fußball-Weltmeisterschaft diesen Sonntag. Argentinien gewann sein Halbfinale gegen England mit 2:1 und das, obwohl der Titelverteidiger zwischendurch mit 0:1 zurückgelegen hatte. Für England um Kapitän Harry Kane vom FC Bayern bleibt nur das Spiel um Platz 3 gegen Frankreich. Schwarzarbeit, gefälschte Belege, Steuerhinterziehung. Das alles soll in Deutschland schwieriger werden. Wie? Dazu stellen Finanzminister Klingbeil und Justizministerin Hubich heute einen Aktionsplan vor. Unter anderem sollen Steuerbetrüger härter bestraft werden. Eine Selbstanzeige zum Beispiel soll nicht mehr automatisch Straffreiheit bedeuten. Zu viel Hitze, zu wenig Regen. Seit Jahren wird's immer trockener bei uns. Und das wiederum lässt Seen, Flüsse und Bäche schrumpfen. Wie niedrig die Pegelstände wirklich sind, zeigt seit heute eine einheitliche Website, NIVIS. Dieses Niedrigwasserinformationssystem soll helfen, Trockenheit früher zu erkennen und rechtzeitig gegenzusteuern. Besonders niedrig sind die Pegelstände aktuell in Bayern und Baden-Württemberg.
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12: Ja, wir dürfen uns heute nochmal auf recht viel Sonnenschein freuen. Nur nach Süden hin ziehen noch so letzte Schauer und Quellwolken ab. Auch tagsüber bleibt der freundliche

0: Eindruck meist bestehen, was dann perfekt für den Nachmittag im Biergarten ist. Am späten Nachmittag und Abend, da solltet ihr aber vielleicht den Himmel so ein bisschen im Auge behalten, so aus dem Augenwinkel heraus, denn vor allen Dingen in Franken, der Oberpfalz und in Teilen Schwaben sind nochmal vereinzelt heftige Hitzegewitter nicht ganz ausgeschlossen und es wird auch schwül warm, 27 bis 32 Grad. Die aktuellen Werte, 14 Grad in Landsberg am Lech in Oberbayern, Ochsenfurt, Unterfranken 15 und 17 gibt es in Mainburg in Niederbayern. Wie geht's weiter in den nächsten Tagen? Der Arabella Bayern Wettertrend. Morgen versteckt sich die Sonne meist hinter dichten Wolken. Im Tagesverlauf immer wieder kräftige Schauer und Gewitter, teils auch mit Hagel und Starkregen. Samstag zieht dann das ganze Zeug etwas nach Süden ab. Das bedeutet, von Franken her wird's freundlicher. Sonntag dann wieder Sonne und Wolken im Wechsel, vereinzelt Schauer und Gewitter weiterhin möglich.
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0: 7:04, die wichtigsten Verkehrshinweise aktuell für euch in Bayern. A93 Regensburg Richtung Holledau zwischen Regensburg Nord und Regensburg Kumpfmühl. Hier dauert es 20 Minuten länger. Dann die A99 noch, der Autobahnring München Südwest Richtung München Nord zwischen dem Dreieck Südwest und Ludwigsfeld. Stau hier etwa 10 Minuten plus derzeit. Die aktuellsten Bayernblitze haben wir auch. Danke euch. Und zwar einmal in Alitzhausen in der Krumbacher Straße in Schwaben ist das. Vielen Dank nochmal Dieter fürs Melden. Und in Oberbayern in Bayern die Holzkirchner Straße von Susi. Wenn ihr noch was habt, was wir nicht haben, klingelt doch einfach kurz durch. Die Nummer ist kostenlos. 0800 4177 177. Dankeschön.
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0: Ja, so wild wie die WM teilweise ist derzeit auch das Wetter. Das spielt auch komplett verrückt. Wir bringen da ein bisschen Ordnung rein mit dem Meer-Musiksommer. Da strahlt immer alles bei uns im DAB Plus Radio. Für euch gleich Monty Python. Always look on the bright side of life. Schönes Motto. Und wir starten mit den 80ern. Genesis Invisible Touch auf Bayerns Musiksender.

0: 7:12 Uhr,
1: gut 10 Minuten nach 7. Guten Morgen am Donnerstag.
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1: Ja, nicht erst seit Oppenheimer schaut die Filmwelt ganz genau hin, wenn Christopher Nolan einen neuen Film rausbringt. Diese Woche ist es wieder soweit. Mit The Odyssey bringt er das berühmte griechische Epos auf die große Leinwand. Und Sebastian Will aus der Arabella Bayern Kinoredaktion hat den Film schon mal vorab gesehen.
3: Ich erinnere mich an eine Frau, einen Sohn, Heimat.
4: Die Odyssee ist eins der ältesten und größten Abenteuer der Menschheit. Nach fast 3000 Jahren wird sie jetzt nochmal modern auf die Leinwand gebracht. Die Geschichte von Odysseus, der nach 10 Jahren trojanischem Krieg eigentlich nur noch eins will, endlich nach Hause. Aber die Götter sind launisch.
3: Niemand stellt sich zwischen mich und meine Heimat. Nicht einmal die Götter.
4: Das kann ja was werden. Aus der Heimreise wird die Odyssee, die legendäre Irrfahrt über stürmische Meere zu Inseln, auf denen Monster, Götter und gefährliche Versuchungen lauern. Perfekt fürs Kino und genau deshalb funktioniert die Geschichte bis heute. Es geht um

0: Dinge, die wir alle kennen. Sehnsucht, Heimweh, Herausforderungen und die Hoffnung, dass am Ende alles gut wird.
1: Mein Vater kehrt zurück.
2: Bringt er Rache? Er bringt alles.
0: Riesig, mythisch, emotional. Die Odyssee. Insgesamt wirken 8 Oscar-Preisträger an dem Film mit und machen daraus ein bildgewaltiges Kinoerlebnis.
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0: 27 bis 32 Grad, schwülwarm wird's heute nochmal und tagsüber auch recht freundlich und sonnig. Erst zum Abend hin drohen besonders in Franken und Schwaben nochmal Hitzegewitter und es wird also weiterhin ziemlich bunt bleiben. Das kann ich schon mal verraten, was das Wetter betrifft in den nächsten Tagen. Mehr dazu dann um halb nach dem Arabella Bayern News Update mit Lisa Nagler. Und ihr könnt uns ständig erreichen, entweder über unsere Homepage arabella-bayern.de. Oben gibt es den Studio-Chat-Button oder aber anrufen 0800 4177 177. Und da ist auch jemand in Leitung 3. Wer ist denn da?
1: Dominik, guten Morgen.
0: Guten Morgen, Dominik.
1: Ich bin auf der A73 von Bamberg nach Nürnberg und auf Höhe Erlangen Ausfahrt. Zentrum, also in der Ausfahrt steht der Blitzer.
0: Ah, wunderbar. Vielen Dank, Dominik. Gute Fahrt. Also A73 Bamberg Richtung Nürnberg, Höhe Erlangen Zentrum, ein Blitzer. Und das komplette Update dann, wie gesagt, dann um halb. Mit allem, was wichtig ist von Lisa Nagler und natürlich auch Wetter und Verkehr sowie die Blitzer. Und vorher noch Toto. Hold the Line und Real Life mit Send Me an Angel. 70er, 80er, 90er. Das ist Bayerns Musiksender. Guten Morgen.

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7: Mit Lisa Nagler, schönen guten Morgen. Wieder eine Razzia in Augsburg. Vor einem guten halben Jahr wurde ein Nachtclub durchsucht. Die Aktion war bundesweit umstritten. Jetzt wurden auch mehrere Wohnungen in Stadt- und Landkreis Augsburg in diesem Zusammenhang durchsucht. Bei der Razzia wurden wieder Drogen gefunden, darunter ein halbes Kilo Kokain. Es gab auch eine Festnahme. Die Finalisten für die Fußball-WM stehen. Auf Spanien folgt Argentinien. Der Titelverteidiger hat ein dramatisches Halbfinale gegen England gewonnen mit 2-1. Das WM-Endspiel Spanien gegen Argentinien ist dann diesen Sonntag in New York. Am Samstag, am Tag davor, spielen Frankreich und England in Miami noch um Platz 3. Und noch die gute Bayern-Nachricht und die kommt heute in eigener Sache. Die aktuelle Media-Analyse wurde veröffentlicht, quasi das Zeugnis für uns Radiomacher. Und die zeigt, über 500.000 hören Arabella Bayern und das auch immer länger, fast 3 Stunden im Schnitt pro Tag. Und dafür sagen wir Dankeschön. Immer gut informiert, mehr Nachrichten für Bayern, Deutschland und die Welt dann wieder zur vollen Stunde.
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8: Und wir schieben noch ein dickes, fettes Dankeschön gleich hinterher. Mehr dazu nach den nächsten 2 Songs. Jetzt gucken wir aber erstmal aufs Wetter. Das ist ja auch ganz spannend, denn heute wird es wieder richtig warm. 27 bis 32 Grad, zum Teil recht schwül warm. Bevor es dann aber heute Abend nochmal in Teilen von Franken, der Oberpfalz und Schwaben kracht, gibt es einen wirklich tollen, freundlichen Sommertag mit Sonne und Wolken im Wechsel und weitgehend bleibt es auch trocken. Die aktuellen Werte: Zwiesel, Niederbayern 19 Grad, Wörthsee, Oberbayern 16 und Iphofen, Unterfranken 20 Grad. Der Arabella Bayern Wettertrend: morgen wieder eher unbeständig mit relativ vielen Wolken und teils kräftigen Gewitterschauern. Hagel- und Sturmgefahr auch mit dabei. Samstag entspannt sich die Lage, da zieht alles so ein bisschen Richtung Süden ab und von Norden her wird es freundlicher. Sonntag dann wechselnde Bewölkung, erneut auch ein paar Schauer oder Gewitter möglich.
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8: Um 3 Minuten nach 7:30 die wichtigsten Verkehrshinweise aktuell für euch in Bayern. A7 Füssen-Reute Richtung Ulm zwischen Illertissen und 3 Kitzigstetten. Dort 1/4 Stunde Zeitverlust. Dann sind wir weiterhin auf der A92 München Richtung Deggendorf zwischen Plattling Nord und Deggendorf Mitte. Hier gute 10 Minuten extra. A93 Weiden Richtung Holledau zwischen Regenstauf und Kreuz Regensburg 35 Minuten mehr. Und die A99 noch der Autobahnring München Südwest Richtung München Nord zwischen Freiherr Mitte und dem Allacher Dreieck gute 10 Minuten extra. Blick rüber zu den aktuellsten Bayern-Blitzern. Neu dazugekommen ein Blitzer in der Oberpfalz, in Regensburg, hier die Frankenstraße. Dankeschön Tina fürs Melden. Und auch nochmal Dankeschön an Dominik für die A73 Bamberg Richtung Nürnberg, Höhe Erlangen Zentrum. Da

0: auch noch einen Blitzer. Wenn ihr noch mehr habt, dann macht's zum Beispiel wie Dominik und klingelt durch. 0800 4177 177. Danke euch.
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0: Und ich entführe euch an den Strand. Zusammen mit Chris Rea natürlich. On the Beach. So eine herrliche Nummer, gleich in voller Länge. Außerdem die 90er. Mit Cord in the Act, Love is Everywhere. Und wir starten mit den Dexys Midnight Runners. Come on, Eileen. Morgen.
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Chris Rea on the Beach hier auf Arabella Bayern, Bayerns Musiksender. Über eine halbe Million Menschen. Ja, wirklich, über eine halbe Million Menschen hören Arabella Bayern. Und das hat neben der Funkanalyse Bayern, was neulich rauskam, auch jetzt die neue Media-Analyse nochmal bestätigt. Und das habt ihr vielleicht auch eben gerade schon im News-Update gehört von Lisa. 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Und jetzt kommt dazu auch eine Band, die könnt ihr jetzt sofort schon mal hören, so als kleines Appetithappen hier aus der Küche, als kleinen Gruß aus der Küche. Cordon Dirk ist nämlich auch mit dabei mit Love is Everywhere hier und da sagen wir auch gleichzeitig noch Happy Birthday Lee Baxter als ein Mitglied von Caught in the Act, denn der hat heute Geburtstag, wird 56.

0: Nick Stryker Band und The Walk in the Park um 7.54 Uhr, 6 Minuten vor 8. Schönen guten Morgen hier auf Arabella Bayern. Bayerns Musiksender, ihr habt's gehört, wir haben die Bestätigung nochmal bekommen, jetzt auch von der Media-Analyse 2026. Über 500.000 Menschen hört Arabella Bayern und das auch immer länger, fast 3 Stunden am Tag. Und das ist wirklich ein Grund, nochmal Danke an euch zu sagen. 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Und ein großer 90er-Fan ist wohl auch Andrea aus Markt Indersdorf, ne?
1: Absolut. Und wir gehen immer tanzen. Wir gehen ja auch immer zu eure Partys.
0: Sehr, sehr schön. Mhm. Und dann machen wir mal eine ganz große Party, nämlich am 30. Oktober mit der 90s Super Show. Und du bist mit dabei. Herzlichen Glückwunsch.
1: Mein Gott, vielen Dank. Ich freue mich so. Danke.
0: Oder kannst du dir noch einen 90er Buddy raussuchen, der mit dir kommt oder die mit dir kommt, und dann macht es euch einen schönen Abend.
1: Auf jeden Fall. Entweder meine Schwester oder meine beste Freundin, ja.
0: Aha. Sehr schön. Dann freuen wir uns auf euch.
1: Super. Dankeschön. Ich freue mich riesig. Vielen Dank.
0: Das wird eine großartige Sache. Es wird ein fantastischer Abend mit euch zusammen. Kurzer Blick aufs Wetter noch. 27 bis 32 Grad heute. Dazu erstmal recht freundlich mit Sonne und Wolken im Wechsel. Weitgehend bleibt es trocken. Erst am Nachmittag und Abend dann wieder ein steigendes Risiko für lokale Hitzegewitter mit Sturm und Hagel. Vor allen Dingen in Teilen Frankens und Schwabens. Jetzt für euch die Hooters und All You Zombies. Und Dominik Schweiger steht schon in den Startlöchern mit allem, was wichtig ist, um 8 in den Arabella bei Nachrichten.

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3: Ich bin Dominik Schweiger. Guten Morgen. 0:1 gegen England zurückgelegen, die Partie in der Nachspielzeit zu einem 2:1-Sieg gedreht und damit jetzt auf der Zielgeraden zur Titelverteidigung. Argentinien hat sich bei der Fußball-WM ins Finale gespielt. Damit kommt's am Sonntag in New York zum Duell zwischen Europameister Spanien und dem amtierenden Weltmeister Argentinien. England muss sich mit dem Spiel um Platz 3 gegen Frankreich zufrieden geben. Das ist dann am Samstag. Vorschülerinnen und Vorschüler, die in sozial und wirtschaftlich benachteiligten Gegenden leben, sind häufiger übergewichtig oder fettleibig. Das zeigt eine Studie des Robert-Koch-Instituts mit Daten von über 4 Millionen Kindern. Fast jedes zehnte bis jedes achte von ihnen war übergewichtig. Betroffen sind vor allem Kinder, die in der Großstadt oder auf dem Land leben. Dort gibt's weniger Sport- und Freizeitangebote. E-Autos werden ja seit einiger Zeit wieder vom Staat gefördert. Die Verkaufszahlen gehen, wie zu erwarten war, entsprechend nach oben. Auch in Bayern werden mehr E-Autos verkauft. Im bundesweiten Vergleich liegt der Freistaat aber unter dem Durchschnitt. Pia Wegner mit den Einzelheiten.
4: Gut jedes vierte neu zugelassene Auto in Bayern war elektrisch. Konkret sind das gut 76.000, also etwas mehr als noch letztes Jahr. Im Bundesländervergleich fällt Bayern aber zurück auf mittlerweile Rang 10, letztes Jahr war es noch Platz 8. Insgesamt werden immer mehr E-Autos verkauft, das liegt Experten zufolge auch daran, dass das Angebot und der Preis mittlerweile an die Autos mit Verbrennermotor rankommt.
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5: Am Vormittag zeigt sich das Wetter in Bayern meist von seiner sonnigen Seite. Nur ganz im Süden gibt es vielleicht noch so ein paar dickere Wolken. Da kann es auch noch mal einen Tropfen geben, aber nichts Großes. Tagsüber bleibt es dann erstmal freundlich und sommerlich bei Werten von 27 bis 32 Grad. Teilweise auch schwülwarm. Wir gucken mal auf die aktuellen Werte. Wir sind in Vilsbiburg in Niederbayern bei 17 Grad, Füssen-Allgäu 14 und Alzenau-Unterfranken 19 Grad. Heute Abend kann es dann auch wieder Hitzegewitter geben, teils auch recht kräftig und zwar vor allen Dingen in Franken, in der Oberpfalz und auch in Teilen Schwabens. Wie geht's weiter? Der Arabella Bayern Wettertrend. Morgen schlägt das Wetter so ein bisschen um wieder. Da gibt's wieder mehr Wolken als Sonne. Immer wieder auch kräftige Schauer und Gewitter. Auch tagsüber, teilweise mit Starkregen und Hagel. Samstag zieht erstmal das Unheil nach Süden ab. Es wird von Norden her freundlicher. Sonntag ein Mix aus Sonne und Wolken. Stellenweise auch nochmal Schauer oder Gewitter möglich.
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5: Um 8:03 die wichtigsten Verkehrshinweise aktuell für euch in Bayern. Alles ab einer Dauer von 10 Minuten. Und wir schauen zunächst auf die A3 Passau Richtung Nürnberg zwischen Hengersberg und Kreuz Deggendorf. Hier sind es aktuell 10 Minuten mehr. Dann die A92 München Richtung Deggendorf zwischen Plattling West und Deggendorf Mitte. Eine Viertelstunde plus. A93 Weiden Richtung Holledau zwischen Regenschlauf und Kreuz Regensburg. 50 Minuten. Und dann nochmal eine Kleinigkeit von der A99, der Autobahnring München Südwest Richtung München Nord zwischen Lochhausen und Feldmoching. Hier braucht ihr im stockenden Verkehr etwa 10 Minuten länger. Kurzer Blick noch rüber zu den aktuellsten Bayern-Blitzern in der Oberpfalz in Regensburg, die Frankenstraße. Das hatte uns Tina durchgegeben. Dankeschön dafür. Und dann haben wir noch einen weiteren Blitzer in Mittelfranken in Fürth und zwar im

0: Traubenweg. Vielen Dank an Lisa. Für mehr klingelt einfach durch. Die Nummer ist kostenlos. 0800 4177 177. Ich danke euch.
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0: Schön, dass ihr mit dabei seid. Wir starten gleich eine neue Runde von unserem Hit-Puzzle. Vielleicht springt ihr ja noch schnell mit rein in unseren Jackpot, denn morgen geht's raus, das DAB Plus Radio im Arabella Bayern Design. Vorher noch Freddie Mercury, Living on My Own, 90er. Vorher noch dieser Classic Rock Party 80er, Joan Jett, I Love Rock'n'Roll.

0: Unvergessen, Freddie Mercury.
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0: Ja, da wartet es. Da hinten in der Ecke, da steht es und wartet es. Es will endlich los, es will zu euch. Das DAB Plus Radio im Arabella Bayern Design. Morgen ist es soweit, da geht's hier raus. Und ihr habt jetzt noch die Gelegenheit, mit in diesen Jackpot reinzuhüpfen. Und ich habe einen ganz tollen Ausschnitt von der Redaktion bekommen heute, muss ich sagen. Ich habe nämlich gestern gesagt, Leute, wir haben einige falsche Antworten bekommen, wo ich sage, muss das denn sein? Können wir nicht ganz viele Leute in den Jackpot reinloggen? Habt ihr nicht irgendwie mal einen Ausschnitt, wo man vielleicht ein bisschen mehr von dem gesuchten Wochensong erkennt? 70er, 80er, 90er, aus diesen drei Jahrzehnten kann der gesuchte Wochensong stammen. Und jetzt hören wir auf den Donnerstagsausschnitt. Und da ist, glaube ich, jetzt eine Stelle von der Redaktion rausgesucht worden, die man, glaube ich, schon ganz gut erkennen kann, oder? Achtung, aufgepasst. Oder? Hör noch mal rein. Habt ihr eine Idee? Dann springt doch jetzt schnell noch rein in den Jackpot. 0800 4177 177, das ist die Nummer, die ist kostenlos. Oder aber ihr schickt eine Nachricht ins Studio. Geht am besten über arabella-bayern.de oder über die kostenlose App. Da gibt es dann oben in der Leiste so einen Studio-Chat-Button. Wenn ihr den anklickt, dann könnt ihr direkt Sprach- oder Textnachrichten zu uns ins Studio schicken. Ich drücke euch auf jeden Fall ganz fest die Daumen fürs Hit-Puzzle. Und im Hintergrund macht sich schon Kim Wilde warm. Cambodia, hier auf Bayerns Musiksender Arabella Bayern. Guten Morgen!

Ulalala, Elton John, Sad Songs hier um 8.19 Uhr, gleich 20 nach 8. 27 bis 32 Grad, schwülwarm wird's zum Teil, aber über den Tag hinweg erstmal recht viel Sonnenschein, paar harmlose Wolken. Nur im Süden kann's noch am Vormittag etwas tröpfeln. Dann ist erstmal Regenpause und am späten Nachmittag, frühen Abend, da kann's dann vor allen Dingen in Franken, der Oberpfalz und auch in Teilen Schwabens nochmal ordentlich donnern und auch blitzen. Also das heißt, da sind nochmal Hitzegewitter möglich. Ja, und die Bahn-Qualitätsoffensive geht offenbar weiter, wenn auch etwas skurril. Super Geschichte, Leute. Also, ein ICE ist von Sylt Richtung Berlin unterwegs und das Toilettenpapier ist ausgegangen. Und was macht der Zugchef? Der lässt den ICE einfach mal außerplanmäßig in Hamburg-Bergedorf stoppen. Und dann schickt er einen Mitarbeiter in den Supermarkt, der kauft 3 Packungen Klopapier und dann fahren die weiter Richtung Berlin. Also ich finde es sensationell. Weil ich meine, klar, man kann natürlich jetzt über die Bahn schimpfen. Man kann sagen, oh, das ist da schon wieder schief gegangen, ist typisch Bahn, bla bla bla. Aber gleichzeitig finde ich es doch toll. Es ist eine wirklich gute Aktion. Problem erkannt, Problem gebannt, super Reaktion vom Bahnmitarbeiter. Alles tutti, oder? Man kann doch mal passieren. Finde ich cool, wie der reagiert hat. Ja, das ist doch mal eine richtig schöne Bahnqualitätsoffensive bis zum letzten Mitarbeiter. Herrlich. Und was sonst noch wichtig ist für euren Donnerstagmorgen, das gibt's um 9:30 von Lisa Nagler im Arabella Bahn News Update. Vorher noch 70er, 80er, 90er. Jetzt mit Supertramp und Breakfast in America. Guten Morgen.

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8: Mit Lisa Nagler, schönen guten Morgen. Zu viel Hitze, zu wenig Regen. Seit Jahren nimmt die Trockenheit auch bei uns im Freistaat zu. Immer mehr Kommunen rufen zum Wassersparen auf. In München gilt seit Dienstag sogar ein offizielles Bewässerungsverbot. Wie dramatisch die Lage ist, zeigt eine neue bundesweite Plattform zu Niedrigwasser, NIVIS. Bayern ist demnach besonders betroffen. BMW in München, Audi in Ingolstadt, Mercedes, VW. Der Autobranche droht in den kommenden Jahren ein massiver Jobverlust. Davon geht eine Studie des Fraunhofer-Instituts aus. Knappe 730.000 Arbeitsplätze könnten demnach europaweit wegfallen, das bis 2040.

0: von euch haben wenig geschlafen im Freistaat. Entweder selbst geschaut oder die Nachbarn haben euch wachgehalten mit ihrem Gebrüll. Argentinien hat sich ins WM-Finale geschossen. England mit Kapitän Harry Kane vom FC Bayern ist raus. Und damit geht auch eine kuriose Serie zu Ende. Zum ersten Mal seit 1978 steht kein Spieler der Bayern im WM-Finale. Immer gut informiert, mehr Nachrichten für Bayern, Deutschland und die Welt dann wieder zur vollen Stunde.
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2: Viel Sonnenschein, damit geht's erstmal in den Tag. Später kommen dann am Nachmittag und Abend vielleicht nochmal ein paar Regenschauer bzw. auch Gewitter zu uns. Mit Schwerpunkt in Franken, der Oberpfalz und den Teilen Schwabens. Da können sich auch zum Teil tatsächlich kräftige Hitzegewitter nochmal bilden. 27 bis 32 Grad heute, zum Teil schwül warm. Die aktuellen Temperaturen haben wir natürlich auch für euch. Schauen wir mal drauf. In Zell am Main in Unterfranken 17 Grad, Eggenfelden, Niederbayern 20 und Bad Rodach, Oberfranken ebenfalls 20 Grad. Der Arabella Bayern Wettertrend. Morgen haben die Wolken wieder das Sagen. Da gibt es weniger Sonnenschein und auch immer wieder Regen oder auch Gewitter. Samstag ziehen dann diese Unwetter so ein bisschen ab Richtung Süden. Von Norden her wird es freundlicher. Und am Sonntag dann Sonne und Wolken im Wechsel mit einem Risiko für weitere Schauer und Gewitter.
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2: Eine bunt gemischte Wettertüte also in den nächsten Tagen. Jetzt gucken wir mal, was auf den Straßen los ist. Die wichtigsten Verkehrshinweise aktuell für euch in Bayern. Einmal die A92 München Richtung Deggendorf zwischen Plattling Nord und Kreuz Deggendorf, Viertelstunde plus. A93 Weiden Richtung Holledau zwischen Regenstauf und Regensburg West, hier 20 Minuten mehr. Dann haben wir die A96 Lindau Richtung München zwischen Blumenau und Sendling, hier gute 10 Minuten obendrauf. Und dann nochmal die A99, der Autobahnring München Südwest Richtung München Nord zwischen Lochhausen und Feldmoching, hier sind wir bei einer Viertelstunde. Und der Blick zu den aktuellsten Bayern-Blitzern, den gibt's auch hier dank euch. Und einmal haben wir Johannes gehabt, der uns in Bamberg in Oberfranken die Armeestraße mal wieder durchgegeben hat. Die ist auch immer und immer wieder hier im Blitzer-Countdown mit dabei. Und außerdem im Allgäu in Sonthofen die Hans-Böckler-Straße. Jasmin hat uns das durchgegeben. Für mehr 0800 4177 177. Danke.
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2: Und mit den 80ern. Von Madness. In the middle of our street, our house. Außerdem die 90er mit Roxette. Sleeping in my car. Und wir starten mit Inner City. Good Life. Geniale Nummer. Schön laut machen. Morgen.
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Tonight, 8.39 Uhr, gleich 20 vor 9. Ja, der amtierende Europameister gegen den amtierenden Weltmeister. Spanien gegen Argentinien, das wird das feurige Finale am Sonntag bei der WM. Und die Argentinier haben ja wirklich quasi in den letzten Minuten das Ding nochmal gedreht. Innerhalb von 5 Minuten haben sie es mit einem Tor in der 85. und in der 90. zu Beginn der Nachspielzeit noch geschafft, das 2:1 klar zu machen gegen England. Und das reicht dann somit auch fürs Finale. Wirklich natürlich schade für England und für unseren Bayern-Mann Kane, der mit den Engländern jetzt nur noch um Platz 3 spielen kann am Samstag dann gegen Frankreich. Und übrigens, was jetzt auch noch rauskam, ne? Sonntag, WM-Finale, da gibt es ja diese Halftime-Show, die Halbzeit-Show, die stattfinden soll mit Madonna und Justin Bieber und vielen, vielen weiteren. Und die war ja auch so für 15 Minuten geplant. Jetzt soll das Ding ausgeweitet werden auf vielleicht 20 bis sogar eventuell 30 Minuten. Jetzt muss man sich das mal vorstellen, ne? 30 Minuten. Pause bei so einem Fußballspiel stelle ich mir auch ehrlich gesagt schwer vor für die Spieler, ne? Mit den Muskeln, die dann halt kalt werden. Schwierige Geschichte. Gucken wir mal, wie es wird. Auf jeden Fall steht fest, Spanien spielt im Finale gegen Argentinien. Sonntag 21 Uhr ist Anpfiff. Und wir pfeifen jetzt hier die 90er an. Mit Roxette. Sleeping in my car. Danach gibt's The Boss. Bruce Springsteen. Hungry Heart. Guten Morgen.

Bruce Springsteen, Hungry Heart, 8:47, gleich 10 Minuten vor 9, heute 27 bis 32 Grad, teilweise schwülwarm. Bis zum Abend hin wird es auch recht sonnig werden mit ein paar Wolken, die unterwegs sind, bleibt aber meist trocken erst einmal, aber dann kommen zum Abend hin, zum späten Nachmittagabend hin, da kommen nochmal lokal heftige Hitzegewitter auf uns zu, teilweise auch mit Starkregen und Hagel, vor allen Dingen in Schwaben, Franken und auch in Teilen von der Oberpfalz. Ich wünsche euch einen fantastischen Donnerstag. Und ich habe heute erstmal aufs Datum geschaut, muss ich ganz ehrlich sagen, denn bei dieser Meldung muss man aufs Datum schauen, ob nicht doch irgendwie der 1. April ist. Denn Pro7 Sat1, ne, dieser Medienkonzern, die haben ja Pro7, die haben Sat1, die haben Kabel1 und so weiter. Und die starten jetzt einen neuen Fernsehsender. In der heutigen Zeit ist das ja schon mal wild genug, aber jetzt kommt's. Nach Sat1 wird es ab Winter auch Sat2 geben. Ist kein Witz. Und es soll sich dann ans ältere Publikum ab 50 richten. Mit Kommissar Rex, Bulle von Tölz und so weiter. Also quasi ein Privatfernseh-ZDF. Ja, total verrückt. Sat2. Ich bin sehr gespannt. Alles, was sonst noch wichtig ist für euren Donnerstagmorgen, das gibt's von Dominik Schweiger. Und voll in den Arabella Bahn Nachrichten. Bis dahin 70er, 80er, 90er auf Bayerns Musiksender.

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5: Ich bin Dominik Schweiger. Guten Morgen. Ob Vorschülerinnen und Vorschüler in der Hochhausplatte oder auf dem Dorf aufwachsen, das alles macht sich auf der Waage bemerkbar. In sozial und wirtschaftlich benachteiligten Gegenden sind nämlich mehr Kinder übergewichtig oder fettleibig. Das geht aus einer Studie des Robert-Koch-Instituts hervor. Lea Matschulat hat die Infos.
6: Die Eltern haben wenig Geld oder achten nicht auf eine gesunde Ernährung. Der nächste Sportverein ist 3 Orte weiter und es gibt keinen Bus, der dorthin fährt. Gründe, warum schon Kinder zwischen 4 und 7 zu dick werden können. Der RKI-Studie zufolge hatten von den zwischen 2006 und 2024 eingeschulten Kindern knapp 9 bis gut 13% Übergewicht, bis zu fast 6% waren fettleibig.
5: In der europäischen Autoproduktion könnte in den nächsten 14 Jahren fast die Hälfte der Jobs wegfallen. Eine Studie des Fraunhofer-Instituts geht konkret von 730.000 gestrichenen Stellen aus. Letztes Jahr waren in der Branche europaweit rund 1,6 Millionen Menschen beschäftigt. Um möglichst viele Arbeitsplätze zu erhalten, empfehlen die Forscher, auf verschiedene Antriebstechnologien zu setzen. Und sie sind klar gegen ein Verbrennerverbot ab 2035. Argentinien ist Spanien ins Finale der Fußball-Weltmeisterschaft gefolgt. Der Titelverteidiger gewann sein Halbfinale in Atlanta gegen England mit 2:1. Und das, obwohl das Team zwischendurch mit 0:1 zurücklag. Das Endspiel steigt dann am Sonntag in New York. Bereits einen Tag zuvor stehen sich Frankreich und England im Spiel um Platz 3 gegenüber.
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7: Heute nochmal schön sommerlich mit Sonne und Wolken im Wechsel, tagsüber auch meist trocken. Erst am späten Nachmittag und frühen Abend solltet ihr den Himmel dann im Auge behalten, vor allen Dingen in Franken, der Oberpfalz und in Teilen Schwabens, denn da kann es nochmal heftige Hitzegewitter geben, teilweise auch mit Hagel- und Sturmböen. Thermometer heute tagsüber bei 27 bis 32 Grad und die aktuellen Werte haben wir auch für euch mit am Start. In Waldsassen in der Oberpfalz 18 Grad, Spadorf Mittelfranken 19 und Treuchtlingen in Mittelfranken auch nochmal bei 17 Grad. Wie geht's weiter? Der Arabella-Bahn-Wettertrend. Morgen versteckt sich die Sonne nochmal meist hinter dichten Wolken. Im Tagesverlauf auch kräftige Schauer und Gewitter möglich. Samstag zieht das Ganze dann nach Süden ab. Glücklicherweise von Norden her wird's dann freundlicher mit Sonne und Wolken. Es bleibt sommerlich warm. Auch am Sonntag bei den Temperaturen das gleiche Bild. Allerdings teilt sich dann auch wieder der Himmel mit die auf in Sonne und Wolken. Und Schauer und Gewitter sind auch hin und wieder mal mit dabei. Also eine bunt gemischte Wundertüte in den nächsten Tagen beim Wetter.
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7: 9:03, die wichtigsten Verkehrsinweise aktuell für euch in Bayern. A3 Nürnberg Richtung Passau zwischen Altdorf, Burgthann und Neumarkt, Oberpfalz. Hier haben wir etwa 20 Minuten mehr. Dann die A94 Passau Richtung München zwischen Forst Inning und dem Kreuz Ost, 25 Minuten mehr. A96 Lindau Richtung München zwischen Erkheim und Stetten, da braucht ihr eine Viertelstunde länger. Und A99 noch der Autobahnring. Hier haben wir München Nord Richtung München Südwest zwischen Ludwigsfeld und Lochhausen. Stau, gute 10 Minuten extra. Trotzdem gute Fahrt. Und die aktuellsten Bayern-Blitzer sind auch mit dabei. Da habe ich einmal in Oberfranken in Bamberg die Armeestraße von Johannes kam das und im Allgäu in Sonthofen die Hans-Böckler-Straße von Jasmin. Für mehr 0800 4177 177. Dankeschön.
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7: Und gleich mit Mr. Robbie Williams und Millennium. Vorher machen wir noch einen kleinen musikalischen Ausflug Richtung 80er. Synthie-Pop aus Deutschland. Alphaville. Sounds like a Melody. Guten Morgen.

0: 9.12 Uhr, gut 10 Minuten nach 9. Guten Morgen.
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0: Und zu dieser Band, die heute unseren Arabella Bayern Live-Song des Tages stellt, muss man eigentlich gar nicht mehr viel sagen. Es ist eine der herausragendsten Bands der Musikgeschichte. Up and Downs, Solo-Erfolge von einzelnen Mitgliedern, trotzdem immer wieder als Band live auf der Bühne, immer wieder als Band im Studio. Zuletzt haben sie ein neues Album rausgehauen, von den Kritikern gefeiert ohne Ende. Das Beste seit den 90ern, haben die Kritiker geschrieben. Man muss sagen, der Sound ist auch wirklich genial. Die Rede ist von den Rolling Stones und sie wollen es auch nochmal live wissen. Angeblich sollen sie nächstes Jahr nochmal auf Tour kommen. Gut, diese Ankündigung hatten wir schon öfter, aber wir drücken einfach mal die Daumen, dass es Wirklichkeit wird, dass sie wirklich nächstes Jahr auch nochmal bei uns in Bayern vorbeischauen. Bis dahin erfreuen wir uns an den Stones, jetzt beim Arabella Bayern Live-Song des Tages, eine ihrer größten Nummern überhaupt. Mal ein bisschen ruhiger. Angie, live auf Arabella Bayern.

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5: Mit Lisa Nagler, schönen guten Morgen. Wieder eine Razzia in Augsburg. Vor einem guten halben Jahr wurde ein Nachtclub durchsucht. Die Aktion war bundesweit umstritten. Jetzt wurden auch mehrere Wohnungen in Stadt und Landkreis Augsburg in diesem Zusammenhang durchsucht. Bei der Razzia wurden wieder Drogen gefunden, darunter ein halbes Kilo Kokain. Es gab auch eine Festnahme. Die Finalisten für die Fußball-WM stehen. Auf Spanien folgt Argentinien. Der Titelverteidiger hat ein dramatisches Halbfinale gegen England gewonnen mit 2-1. Das WM-Endspiel Spanien gegen Argentinien ist dann diesen Sonntag in New York. Am Samstag, am Tag davor,

0: spielen Frankreich und England in Miami noch um Platz 3. Und noch die gute Bayern-Nachricht, und die kommt heute in eigener Sache. Die aktuelle Media-Analyse wurde veröffentlicht, quasi das Zeugnis für uns Radiomacher. Und die zeigt, über 500.000 hören Arabella Bayern. Und das auch immer länger, fast 3 Stunden im Schnitt pro Tag. Und dafür sagen wir Dankeschön. Immer gut informiert, mehr Nachrichten für Bayern, Deutschland und die Welt dann wieder zur vollen Stunde.
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2: Heute nochmal sommerlich mit Sonne und Wolken im Wechsel. Weitgehend bleibt es trocken, den Tag über zumindest. Am späten Nachmittagabend dann aber auch wieder gewitterige Schauer möglich. In Franken, der Oberpfalz und in Teilen Schwabens auch vereinzelt richtig kräftige Hitzegewitter. Teilweise auch nochmal mit Hagel und Starkregen. Schwülwarme 27 bis 32 Grad gibt es heute in der Spitze. Und die aktuellen Werte liegen bei Arnsdorf, Niederbayern 21 Grad, Mindelheim, Allgäu 20 und Aufsees in Oberfranken ebenfalls 20 Grad. Die nächsten Tage, der Arabella Bayern Wettertrend. Morgen wieder mehr Wolken als Sonne, immer mal wieder auch gewitterige Schauer mit dabei, teilweise auch Hagel unterwegs. Samstag zieht dieses Ungemach dann etwas ab Richtung Süden, von Norden her wird es freundlicher, bleibt auch weiterhin sommerlich warm. Und der Sonntag bringt uns dann wechselnde Bewölkung und erneut auch mal ein paar Schauer oder Gewitter, die zwischendurch runterkommen. Insgesamt weiterhin haben wir sommerliche Werte, nicht mehr ganz so heiß.
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2: 9:35, die wichtigsten Verkehrshinweise aktuell für euch in Bayern: A94, Passau Richtung München, zwischen Forst-Inning und dem Kreuz München-Ost 20 Minuten mehr. A96, Lindau Richtung München, zwischen Erkheim und Stetten, hier gute 10 Minuten. Und die A99 noch, der Autobahnring München-Nord Richtung München-Südwest, zwischen dem Allacher Dreieck und Lochhausen, hier braucht ihr 10 Minuten länger. Die aktuellsten Bayern-Blitzer haben wir selbstverständlich auch für euch. Und zwar einmal haben wir da in Regensburg die Lessingstraße. Das hatte uns Kai gemeldet. Dankeschön, liebe Grüße in die Oberpfalz. Und außerdem haben wir noch einen in Sonthofen, in der Albert-Schweizer-Straße. Da wird auch noch fotografiert. Das hatte uns Jasmin durchgegeben. Für mehr 0800 4177 177. Dankeschön.
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2: Yo.
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2: Und mit Duran Duran und Notorious. Außerdem die 90er. Oh, da habe ich was ganz Besonderes für euch, denn ihr habt es ja gerade gehört. Über 500.000 Menschen hört Arabella Bayern und wir sagen Danke. Und wir sagen auf ganz besondere Art und Weise Danke. Mehr dazu dann gleich. Und außerdem jetzt. Hoppala. Ja, das habe ich ja schon angekündigt. Ich wollte doch was Neues noch ankündigen, nämlich das hier. Achtung, und zwar Shaken Stevens, der ist in dieser halben Stunde auch noch mit dabei, wenn der Computer denn möchte. Jawohl, You Drive Me Crazy.
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Cock Robin, when your heart is weak. 9.40 Uhr, 20 Minuten vor 10. Schön, dass ihr mit dabei seid. Oder seid ihr nicht alleine? Denn über eine halbe Million Menschen, ja, über eine halbe Million hören Arabella Bayern. Das hat jetzt auch neben der Funkanalyse Bayern noch die neue Media-Analyse bestätigt. Darüber freuen wir uns sehr. Und deswegen sagen wir Danke an die besten Hörerinnen und Hörer der Welt. 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Und jetzt gibt's auch noch einen weiteren Act, der auftreten wird am 30. Oktober. Mr. President, Coco Jumbo auf Arabella Bayern.

Christenberg, High on Emotion. Euch einen schönen Donnerstag. Jetzt geht's hier weiter an der Stelle mit Cora Weidner, meiner lieben Kollegin. Und die hat schon wieder die Superstars zu sich eingeladen. Da könnt ihr euch drauf freuen. In der nächsten Stunde Chris Rea mit dabei, Bryan Adams, Cher, Bon Jovi, Simple Minds. Also das ist eine größere Besetzung als auf der Wetten, dass Couch damals. Viel Spaß mit Cora und ich schicke euch noch William Pitt durch mit City Lights und Duran Duran mit Notorious. Das gibt's noch bis 10.

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1: Ich bin Dominik Schweiger. Als Sven hatte sie rechtsextreme Straftaten begangen, 2025 dann den Geschlechtseintrag von männlich auf weiblich ändern lassen und jetzt soll Maler Svenja Liebig trotzdem ins Männergefängnis. Das hat laut sächsischem Justizministerium die Leitung der Justizvollzugsanstalt Chemnitz entschieden. Kritiker werteten die Änderung ihres Geschlechtseintrags als Provokation. Die Unwetter der letzten Tage haben in Teilen Deutschlands ganz schön Verwüstung angerichtet, unter anderem in der Landwirtschaft. Da sind innerhalb von 48 Stunden Schäden von mindestens 50 Millionen Euro entstanden, schätzt die Spezialversicherung Vereinigte Hagel. Mehr von Lea Matschulat.
2: Der Nordosten Niedersachsens, Nordhessen, Ostwestfalen-Lippe und Teile von Thüringen, das sind nur einige der Gebiete, in denen es zu Beginn der Woche so heftig gehagelt, geregnet oder auch gestürmt hat, dass nun Teile der Ernte hin sind. Betroffen sind unter anderem Weizen und Raps und auch Kartoffeln und Hopfen. Teilweise hätten Sturm und Hagel Rapsfelder regelrecht abrasiert, heißt es vom Spezialversicherer Vereinigte Hagel.
1: Eine bezahlbare Wohnung finden ist und bleibt in Deutschland eine echte Herausforderung und das, obwohl der Bestand an Wohnungen schneller wächst als die Bevölkerung selbst. Laut Statistischem Bundesamt sind seit 2015 rund 2,5 Millionen Wohnungen dazugekommen, ein Plus von 6%. Die Bevölkerung ist im gleichen Zeitraum nur um 1,6% gewachsen. Außerdem werden die Wohnungen im Schnitt auch größer. Zu viel Hitze, zu wenig Regen. Seit Jahren wird's immer trockener bei uns. Und das wiederum lässt Seen, Flüsse und Bäche schrumpfen. Wie niedrig die Pegelstände wirklich sind, zeigt seit heute eine einheitliche Website, NIWIS. Dieses Niedrigwasserinformationssystem soll helfen, Trockenheit früher zu erkennen und rechtzeitig gegenzusteuern. Besonders niedrig sind die Pegelstände momentan in Bayern und Baden-Württemberg.
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3: Noch nie gab's so viele Tropennächte bei uns in Bayern wie im Juni, sagen Wetterexperten jetzt. Erstmal aber zu heute. Mit einem Mix aus Sonne und Wolken sind wir in den Tag gestartet. In der zweiten Tageshälfte bilden sich immer mehr Quellwolken und die haben dann auch mal kurze Schauer und einzelne Gewitter mit dabei. Die Temperaturen steigen auf sommerliche 27 bis 31 Grad. Morgen zieht in der Nacht und dann auch tagsüber deutlich unbeständigeres Wetter auf. Der Freitag startet schon mit einigen Wolken. Später breitet sich von Süd nach Nord, dann Gewitter und auch Schauer aus, örtlich auch mit Unwetterpotenzial bei 25 bis 29 Grad. Und ins Wochenende geht's am Samstag dann vor allem bei euch in Franken sonnig und warm, Richtung Schwaben und Bayerischer Wald aber wolkiger und zeitweise auch nass.
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4: Schönen Vormittag, ich bin Ingmar aus der Arabella Bayern Verkehrszentrale und das sind die wichtigsten Meldungen aktuell von Bayerns Straßen. Auf der A3 Frankfurt Richtung Würzburg zwischen Wertheim und Helmstadt, Achtung, ein defektes Auto auf dem Standstreifen, der deswegen aktuell blockiert. Und dann noch auf der A94 Passau Richtung München zwischen Anzing und dem Kreuz München Ost, 6 Kilometer Stau, Zeitverlust bei knapp 20 Minuten. Hier gab es nämlich einen Unfall und die linke Spur ist aktuell blockiert. Und dann schauen wir noch rüber auf die A92 Deggendorf Richtung München. Zwischen Wörth an der Isar und Altdorf laufen heute Mäharbeiten, deswegen der linke Fahrstreifen gesperrt bis heute um 13 Uhr. Ich wünsche euch eine gute Fahrt und alle aktuellen Staus gibt's auch immer in der kostenlosen Arabella Bayern App.
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3: Spanien spielt im WM-Finale gegen Argentinien. Ist doch Hammer. Sprechen alle dieselbe Sprache. Dann können sie auf dem Spielfeld sogar noch ein bisschen quatschen. Am Sonntag ist das große WM-Finale dann in New York. Bis zum Spiel um Platz 3 am Samstag ist jetzt aber erstmal Fußballpause und dafür mehr Musik auf Arabella Bayern angesagt. Jetzt mit den Simple Minds. Yeah.

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1: Da habe ich ein kleines, gemütliches Fest für euch im größten Biergarten Münchens. Das Magdalenenfest im schattigen Hirschgarten. Ist richtig süß dort. Fahrt einfach eine Runde Autoscooter, setzt euch in die Schiffsschaukel oder holt euch gebrannte Mandeln. Bis Sonntag noch geht das Ganze täglich ab 11 Uhr. Und da werden die traditionellen Gewänder aus dem Schrank geholt. Ab morgen ist die traditionelle Kinderzeche in Dinkelsbühl in Mittelfranken. 10 Tage lang, da wird dann die Stadtgeschichte lebendig. Mit Festspiel, mit Umzügen, mit historischen Tänzen. Und im Mittelpunkt steht die alte Sage, dass Dinkelsbühler Kinder ihre Stadt im 30-jährigen Krieg gerettet haben sollen. Das komplette Programm findet ihr auch online. Und noch mehr Tipps für eure Freizeit, die findet ihr auch online. Und zwar bei uns auf arabella-bayern.de oder auch in unserer App. Kommt gut durch diesen Donnerstagvormittag mit den Communards und Never Can Say Goodbye.

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6: Der Sommer, der legt ab dem Wochenende temperaturtechnisch erstmal eine Pause ein. Jetzt aber erstmal noch zu heute.

0: aktuell noch ein schöner Mix aus Sonne und lockeren Wolken. Im Tagesverlauf wachsen dann aber immer mehr Quellwolken in den Himmel und besonders ab Nachmittag muss lokal auch mit kurzen Schauern oder einzelnen Gewittern gerechnet werden. Insgesamt bleibt die Lage aber recht entspannt bei Höchstwerten zwischen 27 und 31 Grad. Morgen wird das Wetter dann deutlich wechselhafter. Schon früh sind einige Wolken unterwegs. Am Nachmittag ziehen dann verbreitet kräftige Schauer und Gewitter von Süd nach Nord über Bayern. Dazu wird es mit 25 bis 29 Grad auch nochmal sehr, sehr warm. Und dann starten wir aber sehr zweigeteilt ins Wochenende. Der Samstag bringt je nach Region Sonne oder viele Wolken mit den besten Chancen auf freundliches Sommerwetter in Franken.
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2: Schönen Vormittag, ich bin Ingmar aus der Arabella Bayern Verkehrszentrale und das sind aktuell die wichtigsten Infos von Bayerns Straßen. Auf der A3 Frankfurt Richtung Würzburg zwischen Wertheim und Helmstadt immer noch der Standstreifen gesperrt, hier steht ein defektes Auto. Dann auf der A96 Lindau Richtung München zwischen Erkheim und Stetten 2 Kilometer Stau aktuell, Zeitverlust bei einer knappen Viertelstunde. Und auf der A8 Salzburg Richtung München an der Einfahrt Rosenheim aktuell Bauarbeiten, hier ist die Einfahrt gesperrt. Und zwar noch bis heute um 12. Ich wünsche euch eine gute Fahrt und alle aktuellen Staus findet ihr auch immer in der kostenlosen Arabella Bayern App.
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mit Vaya con Dios und Nenanana geht's durch den Donnerstagvormittag auf Arabella Bayern. Manche Künstler, die schreiben Hits, David Bowie, der hat ganz, ganz eigene Welten erschaffen. Für viele Menschen, die sich immer so ein bisschen anders, fremd oder auch außerhalb der Norm gefühlt haben oder immer noch fühlen, war Bowie weit mehr als ein Popstar. Er war sowas wie ein künstlerischer Zufluchtsort, kann man sagen. Gerade weil er sich ja selbst über Jahrzehnte immer wieder neu erfunden hat, wurde er für viele zur Ikone. Nicht nur musikalisch, sondern auch kulturell. Egal ob als schillernde Kunstfigur, als Grenzgänger zwischen Stilen oder auch als jemand, der Erwartungen ganz bewusst gebrochen hat. Bowie hat gezeigt, dass man sich eben nicht festlegen muss. Und genau das macht seinen Einfluss bis heute so besonders. Hier ist David Bowie für euch auf Bayerns Musiksender.

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3: Ich bin Fabian Schaffer. In Europas Autoindustrie könnten bis zum Jahr 2040 mehr als 700.000 Arbeitsplätze wegfallen. Zu diesem Ergebnis kommt eine Studie des Fraunhofer Instituts.

0: Gründe sind unter anderem die Konkurrenz aus China und der Umstieg auf Elektroautos. Auch in Bayern plant laut Branchenverbänden der Metall- und Elektroindustrie fast jedes dritte Unternehmen einen Stellenabbau. Die deutschen Grenzkontrollen sind ja immer wieder ein Streitthema mit der Europäischen Union. Jetzt verlangt die EU-Kommission noch einmal, dass die Kontrollen enden. Es gäbe weniger Geflüchtete und auch die neuen EU-Asylregeln würden sie überflüssig machen. Die EU-Innenminister beraten heute über die europäische Migrationspolitik. Die Bundesregierung will gemeinsam mit Österreich vorerst an den Kontrollen festhalten. Die Rechtsextremistin Marla Svenja Liebig hat das Frauengefängnis in Chemnitz schon wieder verlassen. Sie soll ihre Haftstrafe wegen Volksverhetzung in einem Männergefängnis verbüßen. Nach der Auslieferung aus Tschechien war Liebig zunächst in das Frauengefängnis gebracht worden. 2025 hatte Liebig den Geschlechtseintrag von männlich auf weiblich ändern lassen. Wohl als Provokation, sagen Kritiker. Junge Männer bleiben während des Studiums länger im Hotel Mama als junge Frauen. Fast jeder dritte Student wohnt noch daheim bei den Eltern. Bei Studentinnen ist es weniger als jede vierte. Das zeigt eine Auswertung des Zentrums für Hochschulentwicklung. Tine Klimach hat mehr Infos.
1: Wie Studenten leben, hängt auch vom Hochschulstandort ab. Insgesamt ist der Anteil der Studierenden, die bei den Eltern lebten, im Vergleich zur Auswertung von 2023 auf 27,9% zurückgegangen. Ähnlich viele Studierende leben in einer privaten Mietwohnung, rund ein Viertel in einer WG. Im Saarland, dem Spitzenreiter unter den Bundesländern, leben über 40% weiter im Hotel Mama.
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3: Da sind stundenlange Freibadbesucher gerade eher nicht drin. Jetzt aktuell zwar noch ein freundlicher Sonne-Wolken-Mix, aber ab dem späteren Mittag dann auch zahlreiche Wolken. Später sind hier und da kurze Schauer oder Gewitter drin. Große Unwetter sind eher nicht zu erwarten. Dazu wird es mit 27 bis 31 Grad aber richtig warm nochmal heute. Morgen steht der Freitag im Zeichen eines Tiefausläufers. Erst viele Wolken, später verbreitet dann kräftige Schauer und Gewitter, lokal auch mit Sturmböen und Unwetterpotenzial. Die Temperaturen liegen nach wie vor aber bei 25 bis 29 Grad. Übermorgen am Samstag bleibt es dann vor allem in Franken freundlich und warm. Weiter südlich und östlich geht es aber ziemlich wechselhaft und mit einzelnen Schauern ins Wochenende.
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4: Schönen Vormittag, ich bin Ingmar aus der Arabella Bayern Verkehrszentrale und das sind aktuell die wichtigsten Meldungen von Bayerns Straßen. Auf der A3 Würzburg Richtung Frankfurt zwischen Helmstadt und Wertheim sind aktuell Gegenstände auf der Fahrbahn, hier also aufpassen. Dann auf der A8 Salzburg Richtung München an der Einfahrt Rosenheim, da ist die Einfahrt aktuell noch gesperrt und zwar bis heute um 12, da sind nämlich Bauarbeiten aktuell. Und auf der A92 Deggendorf Richtung München zwischen Wörth an der Isar und dem Kreuz Landshut gab es einen Unfall, der Standstreifen deswegen hier blockiert. Der normale Verkehr läuft aber dran vorbei, ihr kommt also trotzdem gut durch. Ich wünsche euch eine gute Fahrt und alle aktuellen Staus findet ihr auch immer in unserer kostenlosen Arabella Bayern App.
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3: Schönen Vormittag um kurz nach 11 und vielleicht läuft der Arbeitstag bei euch ja gerade richtig rund oder ihr zählt vielleicht schon heimlich die Minuten bis zur Mittagspause. So oder so, wir begleiten euch entspannt durch den Vormittag hier im Mehr Musiksommer auf Arabella Bayern. Das ist Alison Moyet und All Cry It Out.

0: Normalerweise summt's im Bienenstock in Niederbayern, jetzt aber plötzlich im Herrgott. Eieiei. Denn ausgerechnet in einer hohlen Jesusfigur an einem Kruzifix hat sich ein Honigbienenschwarm eingenistet. Eine Pfarrei aus dem Landkreis Deggendorf, die hat deshalb dann einen Imker aus Röhrnbach um Hilfe gebeten und der hat beim Öffnen der Figur tatsächlich ein gesamtes Bienenvölkchen entdeckt. Wie sich das wohl angefühlt hat?
1: Es ist schon etwas ein komisches Gefühl. Also das macht man ja nicht alle Tage, dass man so eine Jesus-Statue fast in Lebensgröße quasi öffnet. Aber am Schluss geht es ums Wohl von den Bienen und haben wir einfach versucht, dass wir die möglichst wohlbehalten quasi rausbekommen. Und in der Statue wären sie eben höchstwahrscheinlich dann ja im Herbst gestorben.
0: Ja, das hat uns Simon Weber von der Imkerei mit der Goldnote im Arabella Bayern Interview erzählt. Echt krass. Aber am Ende ist ja alles gut gegangen. Die Königin, die wurde gefunden. Ein Großteil der Bienen konnte dann behutsam umgesiedelt werden. Also wenn selbst Bienen schon beim Herrgott einziehen, dann muss da oben wirklich schief sein, oder?

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10: Der Biergartenbesuch, den müsst ihr in den nächsten Tagen wettertechnisch auf jeden Fall gut planen. Jetzt gerade noch ein Mix aus Sonne und Wolken. Im Laufe des Mittags und Nachmittags bauen sich dann aber mehr Quellwolken auf und lokal kann es auch kurze Schauer oder auch mal Gewitter geben. Bei warmen bis heißen 27 bis 31 Grad heute noch. Morgen wird es dann schon deutlich unbeständiger bei uns in Bayern schon. Zu Beginn sind einige Wolken mit dabei. Später entwickeln sich verbreitet auch kräftige Schauer und Gewitter mit etwas erhöhtem Unwetterpotenzial. Vorher steigen die Temperaturen nochmal auf 25 bis 29 Grad. Und das Wochenende, das wird dann recht durchwachsen. Am Samstag mit viel Sonne, vor allem in Franken, und mehr Wolken und Schauern Richtung Schwaben und Bayerischer Wald.
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11: Schönen Vormittag, ich bin Ingmar aus der Arabella Bayern Verkehrszentrale. Das sind aktuell die wichtigsten Meldungen von Bayerns Straßen. Auf der A3 Nürnberg Richtung Passau zwischen Rosenhof und Wörth an der Donau Ost 9 Kilometer Stau aktuell, das ist der längste in Bayern, Zeitverlust bei knapp 25 Minuten. Dann geht's weiter auf der A92 Deggendorf Richtung München und zwar zwischen Dingolfing West und Wörth an der Isar. Hier gab's einen Unfall und der Standstreifen ist aktuell blockiert. Achtung, es sind auch Personen auf der Fahrbahn. Und dann schauen wir noch auf die Straße zwischen Passau und Deggendorf, und zwar zwischen dem Abzweig nach Fatting und der Auffahrt zur A3. Hier gab es nämlich einen Unfall, wenn möglich das Ganze also umfahren. Ich wünsche euch eine gute Fahrt und alle aktuellen Staus gibt es auch immer in der kostenlosen Arabella Bayern App.

So klingen die 90er von Crowded House auf Arabella Bayern. Das ist Weather With You. Ich glaube, bei unseren Nachbarn in Baden-Württemberg in Biedekheim-Bissingen, da muss irgendwas im Grundwasser sein. Denn dafür, dass die Stadt jetzt nicht gerade riesig ist, kommen da ziemlich viele bekannte Namen aus der Musikszene. Zum Beispiel verschiedene Rapper, Rin, Shindy, Bowser, aber eben auch zwei Bands, die die deutsche Musikgeschichte richtig krass geprägt haben. Pur und Camouflage. Und gerade Camouflage haben gezeigt, dass internationaler Synthie-Pop nicht nur aus England kommen muss. Die Band wurde in Biedekheim-Bissingen gegründet und ist mit Songs wie diesem hier auf die Eins gegangen. Hier sind Camouflage mit Love is a Shield. Love is a Shield.

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5: Ich bin Fabian Schaffer. Wo Kündigung draufsteht, muss auch Kündigung drin sein. Der Bundesgerichtshof hat klargestellt, dass ein Kündigungsbutton auf einer Internetseite nur zur Beendigung eines Vertrags dienen darf. Verboten ist es dem Betreiber, nach dem Klick Alternativen aufzulisten, zum Beispiel den Vertrag nur zu pausieren. Damit hatte eine Klage des Bundesverbands der Verbraucherzentralen gegen eine Fitnesskette Erfolg. Die Unwetter der vergangenen Tage haben in

0: der Landwirtschaft Schäden in Millionenhöhe angerichtet. Laut Schätzungen einer Spezialversicherung belaufen sie sich auf mindestens 50 Millionen Euro. Betroffen seien rund 100.000 Hektar Anbaufläche in mehreren Regionen Deutschlands. Aus den Regionen Nürnberg und Stuttgart wurden teils Totalschäden gemeldet. Delivery Hero, früher bei uns als Lieferheld bekannt, gehört künftig zum US-Fahrdienstleister Uber. Der deutsche Essenslieferdienst wurde für umgerechnet fast 13 Milliarden Euro aufgekauft. Uli Reitinger berichtet.
1: Die Aktie von Delivery Hero schießt direkt in die Höhe. Auch wenn es sich um ein deutsches Unternehmen handelt, hatte es sein Heimatgeschäft an Lieferando verkauft. Hierzulande sieht man also keine Lieferanten von Delivery Hero mehr. Uber hat sich verpflichtet, den Hauptsitz von Delivery Hero in Berlin beizubehalten und bis mindestens 2029 keine Änderungen an der Berliner Belegschaft vorzunehmen.
0: Der Freistaat Bayern senkt weiter seine Kosten, die entstehen, wenn Asylbewerberinnen und Bewerber untergebracht werden. Im ersten Halbjahr wurden mehr als 15.000 solcher Plätze abgebaut oder gekündigt. Insgesamt sollen es in diesem Jahr 20.000 werden. Und möglich ist das, weil die Asylbewerberzahlen deutlich gesunken sind. Innenminister Herrmann sagte, wichtig sei vor allem der Abbau besonders teurer Asylbewerberunterkünfte, beispielsweise Hotels.
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3: Noch nie gab's so viele Tropennächte bei uns in Bayern wie im Juni, sagen Wetterexperten jetzt. Erstmal aber zu heute. Mit einem Mix aus Sonne und Wolken sind wir in den Tag gestartet. In der zweiten Tageshälfte bilden sich immer mehr Quellwolken und die haben dann auch mal kurze Schauer und einzelne Gewitter mit dabei. Die Temperaturen steigen auf sommerliche 27 bis 31 Grad. Morgen zieht in der Nacht und dann auch tagsüber deutlich unbeständigeres Wetter auf. Der Freitag startet schon mit einigen Wolken. Später breitet sich von Süd nach Nord, dann Gewitter und auch Schauer aus, örtlich auch mit Unwetterpotenzial bei 25 bis 29 Grad. Und ins Wochenende geht's am Samstag dann vor allem bei euch in Franken sonnig und warm, Richtung Schwaben und Bayerischer Wald aber wolkiger und zeitweise auch nass.
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4: Schönen Vormittag an euch in die Autos in Bayern. Ich bin Ingmar aus der Arabella Bayern Verkehrszentrale. Wir schauen zuerst auf die A92, Deggendorf Richtung München, und zwar zwischen Dingolfing West und Wörth an der Isar. Hier gab es einen Unfall, der Standstreifen immer noch blockiert und Achtung, es sind auch immer noch Personen auf der Fahrbahn. Dann geht's weiter auf die A8, Stuttgart Richtung München, in Höhe Augsburg Ost laufen Bauarbeiten, deswegen der rechte Fahrstreifen aktuell gesperrt. Und auf der A9, München Richtung Nürnberg, Ausfahrt Ingolstadt Süd. Achtung, da gab es einen Unfall im Kurvenbereich. Hier also aufpassen und langsamer fahren. Das Stauende zieht sich nämlich eben auch in diesen Kurvenbereich rein. Ich wünsche euch eine gute Fahrt und alle aktuellen Staus gibt es auch immer in der kostenlosen Arabella Bayern App.
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3: Durchschnaufen, kurz raus aus dem Arbeitsmodus und rein in die verdiente Pause. Egal ob im Büro, unterwegs oder im Homeoffice. Jetzt ist dann mal Mittagspause angesagt, Leute. Und dafür habe ich die beste Musik aus den 70ern, 80ern und 90ern für euch am Start. Starship mit Nothing's Gonna Stop Us. Jetzt im Mehr Musiksommer.

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1: Es ist Donnerstag, es ist Halbzeit im Arbeitstag und vielleicht genau der Moment, in dem man sich denkt, ich will hier raus aus der Arbeit. Steffi aus Bad Aibling in Oberbayern, die ist schon raus aus der Arbeit und daheim. Aber da geht die Arbeit direkt weiter. Da ist nämlich Großputz angesagt. Und welcher Song könnte da besser passen als I Want to Break Free von Queen? Freddie Mercury, der läuft im Musikvideo ja höchstpersönlich mit schwarzer Perücke, mit rosa Oberteil, Lederrock, Staubsauger und jeder Menge Drama durch die Wohnung. Also im Prinzip der wohl legendärste Hausputz der Popgeschichte. Dann staubsaugt sich's auch gleich leichter, liebe Steffi.

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6: Der Sommer, der legt ab dem Wochenende temperaturtechnisch erstmal eine Pause ein. Jetzt aber erstmal noch zu heute. Aktuell noch ein schöner Mix aus Sonne und lockeren Wolken. Im Tagesverlauf wachsen dann aber immer mehr Quellwolken in den Himmel und besonders ab Nachmittag muss lokal auch mit kurzen Schauern oder einzelnen Gewittern gerechnet werden. Insgesamt bleibt die Lage aber recht entspannt bei Höchstwerten zwischen 27 und 31 Grad. Morgen wird das Wetter dann deutlich wechselhafter. Schon früh sind einige Wolken unterwegs. Am Nachmittag ziehen dann verbreitet kräftige Schauer und Gewitter von Süd nach Nord über Bayern. Dazu wird es mit 25 bis 29 Grad auch nochmal sehr, sehr warm. Und dann starten wir aber sehr zweigeteilt ins Wochenende. Der Samstag bringt je nach Region Sonne oder viele Wolken mit den besten Chancen auf freundliches Sommerwetter in Franken.
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7: Schönen Mittag, ich bin Ingmar aus der Arabella Bayern Verkehrszentrale und das sind die wichtigsten Infos aktuell von Bayerns Straßen. Auf der A8 Stuttgart Richtung München zwischen Günzburg und Burgau der linke Fahrstreifen aktuell blockiert. Achtung, hier eine ungesicherte Unfallstelle. Und dann weiter auf der A8 und zwar immer noch Stuttgart Richtung München in Höhe Augsburg Ost laufen aktuell Bauarbeiten. Der rechte Fahrstreifen deswegen zurzeit blockiert. Dann noch auf der B492 Gundelfingen an der Donau Richtung Herbrecht. Tingen zwischen der B16 und Bechingen-Obermedlingen. Achtung, die Richtungsfahrbahn gesperrt. Hier steht nämlich ein defekter LKW. Ich wünsche euch eine gute Fahrt. Wenn ihr im Stau steht, dann ganz, ganz viel Geduld. Und alle aktuellen Staus, die findet ihr auch immer in der kostenlosen Arabella Bayern App.
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Servus auf Arabella Bayern am Donnerstag. Kleiner Service-Hinweis für alle, die es noch vor sich herschieben. Die Frist für die Steuererklärung rückt näher. Viele müssen spätestens bis 31. Juli abgeben. Und wenn vorher noch der Sommerurlaub ansteht, wird die Zeit schnell knapp. Also lieber früher als später anfangen. Dank mir später.

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9: Ich bin Fabian Schaffer. Die Online-Kündigung im Fitnessstudio darf nicht zu kompliziert sein, so hat der Bundesgerichtshof entschieden. Studios dürfen demnach auf der Bestätigungsseite der Kündigung keine weiteren Alternativen anzeigen. Der Bundesverband der Verbraucherzentralen hatte gegen eine Fitnesskette geklagt. Jacqueline Melcher mit den Einzelheiten.
10: Wer seinen Fitnessstudio-Vertrag kündigen wollte, wurde nach Anklicken der entsprechenden Schaltfläche auf eine Bestätigungsseite weitergeleitet. Neben einem Formular zum Eingeben der nötigen Informationen wurde dort prominent auf die Möglichkeit hingewiesen, den Vertrag beitragsfrei zu pausieren, anstatt ihn zu kündigen.
9: Die Bundesregierung will härter gegen Steuerbetrüger vorgehen. Dazu stellten Finanzminister Klingbeil und Justizministerin Hubig einen Aktionsplan vor. Nach dem Vorbild des gemeinsamen Terrorismusabwehrzentrums soll beim Zoll ein gemeinsames Zentrum gegen Steuer- und Finanzkriminalität eingerichtet werden. Damit sollen Analyse, Ermittlung und Verfolgung von Geldwäsche und Steuerkriminalität gebündelt werden. Hohe Temperaturen und wenig Regen wirken sich auch auf die

0: Flussschifffahrt aus. Auf Rhein-Elbe oder Donau können aktuell weniger Waren transportiert werden als gewöhnlich, wenn das Wasser höher steht. Der Bundesverband der Binnenschifffahrt weist darauf hin, dass das Folgen für die Transportkosten hat. Grund: Insgesamt müssten mehr Schiffe eingesetzt werden, um die Waren von A nach B zu bringen. Trotz des eher überschaubaren Erfolgs unserer Nationalelf bei der WM, der Fußball in Bayern boomt weiter. Der Bayerische Fußballverband hat mit über 1,8 Millionen Mitgliedern einen neuen Rekord verzeichnet. Es sei das Ergebnis des großen Engagements unserer Vereine sowie gezielter Maßnahmen, sagte BFV-Präsident Kern. Unter anderem setzte der Verband Impulse für den Mädchen- und Frauenfußball.
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2: Da sind stundenlange Freibadbesucher gerade eher nicht drin. Jetzt aktuell zwar noch ein freundlicher Sonne-Wolken-Mix, aber ab dem späteren Mittag dann auch zahlreiche Wolken. Später sind hier und da kurze Schauer oder Gewitter drin. Große Unwetter sind eher nicht zu erwarten. Dazu wird es mit 27 bis 31 Grad aber richtig warm nochmal heute. Morgen steht der Freitag im Zeichen eines Tiefausläufers. Erst viele Wolken, später verbreitet dann kräftige Schauer und Gewitter, lokal auch mit Sturmböen und Unwetterpotenzial. Die Temperaturen liegen nach wie vor aber bei 25 bis 29 Grad. Übermorgen am Samstag bleibt es dann vor allem in Franken freundlich und warm. Weiter südlich und östlich geht es aber ziemlich wechselhaft und mit einzelnen Schauern ins Wochenende.
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3: Schönen Mittag, ich bin Ingmar aus der Arabella Bayern Verkehrszentrale und das sind aktuell die wichtigsten Meldungen von Bayerns Straßen. Auf der B85 Passau Richtung Regen aktuell Rinde auf der Fahrbahn und zwar zwischen dem Abzweig nach Grünbichel und dem Abzweig nach Rinchnach, also hier aufpassen. Dann auf der A3 Würzburg Richtung Nürnberg zwischen Erlangen, Tennenlohe und Nürnberg Nord, Achtung, ein defekter LKW, der rechte Fahrstreifen und der Standstreifen deswegen aktuell gesperrt. Schätzungsweise dauern die Aufräumarbeiten noch bis 15 Uhr. Und dann schauen wir noch auf die A70 Bayreuth Richtung Bamberg. Zwischen Turnau Ost und Turnau West ein defekter LKW, der blockiert aktuell den Standstreifen. Ich wünsche euch eine gute Fahrt und alle aktuellen Staus, die findet ihr auch immer in der kostenlosen Arabella Bayern App.
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2: Kurz nach eins, Servus. Egal, ob ihr gerade im Büro, am Rechner sitzt, auf der Baustelle anpackt, im Verkauf beratet, im Krankenhaus Dienst habt, Pakete ausfahrt oder im Homeoffice seid, wir begleiten euch durch den Tag. Schön, dass ihr mit dabei seid. Das hier ist Paula Abdul im Mehr Musiksommer auf Arabella Bayern.

Das ist Bayerns Musiksender am Donnerstag. Servus. Gestern scroll ich so durch Instagram und da ist mir ein Video vorgeschlagen worden und ich dachte mir echt, das muss ich euch erzählen. In München treffen sich Väter in der Kneipe, aber eben nicht nur auf dem Feierabendbierchen, sondern haltet euch fest, zum Frisuren-Workshop. Da wird gebürstet, geflochten und geübt, was morgens im Bad mit den Töchtern so gebraucht wird, vom Pferdeschwanz bis zum Dutt. Und die Idee dahinter ist sowas von stark, finde ich. Haare machen soll eben nicht automatisch nur Mama-Sache sein. Und genau deshalb heißt der Kurs auch Dads Do Hair. Statt Kursraum gibt's halt Stammtisch, Bierchen in der einen und Haarbürste in der anderen Hand. Kommt offenbar richtig gut an. Die Kurse sind teils einfach schon ausgebucht. Ich hoffe bloß, dass das Bierchen morgens im Bad dann weggelassen wird.

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11: Der Biergartenbesuch, den müsst ihr in den nächsten Tagen wettertechnisch auf jeden Fall gut planen. Jetzt gerade noch ein Mix aus Sonne und Wolken. Im Laufe des Mittags und Nachmittags bauen sich dann aber mehr Quellwolken auf und lokal kann es auch kurze Schauer oder auch mal Gewitter geben. Bei warmen bis heißen 27 bis 31 Grad heute noch. Morgen wird es dann schon deutlich unbeständiger bei uns in Bayern schon. Zu Beginn sind einige Wolken mit dabei, später entwickeln sich verbreitet auch kräftige Schauer und Gewitter mit etwas erhöhtem Unwetterpotenzial. Vorher steigen die Temperaturen nochmal auf 25 bis 29 Grad. Und das Wochenende, das wird dann recht durchwachsen. Am Samstag mit viel Sonne, vor allem in Franken, und mehr Wolken und Schauern Richtung Schwaben und Bayerischer Wald.
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12: Schönen Mittag, ich bin Ingmar aus der Arabella Bayern Verkehrszentrale und das sind aktuell die wichtigsten Meldungen von Bayerns Straßen. Auf der B85 Passau Richtung Regen aktuell Rinde auf der Fahrbahn und zwar zwischen dem Abzweig nach Grünbichel und dem Abzweig nach Rinchnach, also hier aufpassen. Dann auf der A3 Würzburg Richtung Nürnberg zwischen Erlangen, Tennenlohe und Nürnberg Nord, Achtung, ein defekter LKW, der rechte Fahrstreifen und der Standstreifen deswegen aktuell gesperrt. Schätzungsweise dauern die Aufräumarbeiten noch bis 15 Uhr. Und dann schauen wir noch auf die A70 Bayreuth Richtung Bamberg. Zwischen Turnau Ost und Turnau West ein defekter LKW, der blockiert aktuell den Standstreifen. Ich wünsche euch eine gute Fahrt und alle aktuellen Staus, die findet ihr auch immer in der kostenlosen Arabella Bayern App.
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komplett abgespacedes Musikvideo damals. Ace of Base mit Beautiful Life. Und U2, die haben mal einen der größten Tourrekorde der Rockgeschichte aufgestellt und die Zahlen dazu sind fast absurd.

Ihre 360-Grad-Tour, die war so gigantisch, dass laut offizieller U2-Seite unter anderem 400 Tonnen für die komplett beladene Bühnenkonstruktion zusammenkamen und 134 Crewmitglieder mit unterwegs waren. Also selbst wenn man bei U2 nur mal kurz eine kleine Tour plant, wird am Ende offenbar ein halbes Wanderraumschiff draus. Und hier ist einer ihrer ganz, ganz großen Songs, U2 mit Pride, jetzt auf Arabella Bayern.

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8: Ich bin Fabian Schaffer. Der Ehrliche darf nicht der Dumme sein. Unter diesem Motto will die Bundesregierung härter gegen Steuerbetrug vorgehen. Finanzminister Klingbeil und Justizministerin Hubig haben dazu einen Aktionsplan vorgestellt. Beim Zoll soll ein neues Zentrum gegen Steuer- und Finanzkriminalität entstehen. Außerdem sollen Selbstanzeigen nicht mehr automatisch zur Straffreiheit führen und die Täter sich so nicht einfach freikaufen können. Der Bundesgerichtshof hat entschieden, wer online einen Fitnessstudio-Vertrag kündigt, darf auf der Bestätigungsseite nicht mit Alternativen wie einer Vertragspause abgelenkt werden. Geklagt hatte der Verbraucherzentrale Bundesverband gegen eine Fitnesskette mit Erfolg. Die Bestätigungsseite diene alleine der Kündigung, so der BGH. Vielen Menschen fehlt das Wissen über Geld und Kapitalanlagen. Bayerns Sparkassen wollen darum jetzt pädagogisch tätig werden. Die 54 kommunalen Banken im Freistaat wollen insbesondere den Jüngeren grundlegendes Finanzwissen vermitteln. Janina Singer berichtet.
9: Unseriöse Renditeversprechen oder Finanzbetrügereien. Wo eigenes Wissen fehlt, haben Schwindler leichtes Spiel. Deshalb wollen die Sparkassen mit Zukunftstagen in ganz Bayern praktisches Wissen vermitteln, etwa zu Vermögensaufbau und Altersvorsorge. In Fürth entsteht außerdem ein Financial Life Park als Lernort für finanzielle Bildung.
8: Die Bundesregierung hat eine Agenda für Heimatpolitik vorgestellt. Heimatminister Rainer will damit Alltagsprobleme in ländlichen Regionen und Städten besser lösen

0: unter dem Motto »Miteinander ist es Heimat«. Geplant sind sogenannte Heimatdialoge mit Ländern und Kommunen sowie noch in diesem Jahr ein repräsentativer Heimatreport. Mehr als die Hälfte der Menschen in Deutschland lebt auf dem Land.
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2: Noch nie gab es so viele Tropennächte bei uns in Bayern wie im Juni, sagen Wetterexperten jetzt. Erstmal aber zu heute. Mit einem Mix aus Sonne und Wolken sind wir in den Tag gestartet. In der zweiten Tageshälfte bilden sich immer mehr Quellwolken und die haben dann auch mal kurze Schauer und einzelne Gewitter mit dabei. Die Temperaturen steigen auf sommerliche 27 bis 31 Grad. Morgen zieht in der Nacht und dann auch tagsüber deutlich unbeständigeres Wetter auf. Der Freitag startet schon mit einigen Wolken. Später breitet sich von Süd nach Nord dann Gewitter und auch Schauer aus. Örtlich auch mit Unwetterpotenzial bei 25 bis 29 Grad. Und ins Wochenende geht's am Samstag dann vor allem bei euch in Franken sonnig und warm. Richtung Schwaben und Bayerischer Wald aber wolkiger und zeitweise auch nass.
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3: Schönen Nachmittag, hier ist Andi aus der Arabella Bayern Verkehrszentrale mit den wichtigsten Verkehrshinweisen aktuell für euch in Bayern. Wir legen los auf der A7 Fulda Richtung Würzburg zwischen Wasserlosen und dem Dreieck Schweinfurt-Werneck. In beiden Richtungen Gefahr durch Personen auf der Fahrbahn. Auf der A92 München Richtung Nürnberg ein Unfall mit einem LKW. Hier ist der linke Fahrstreifen blockiert zwischen Plattling Nord und dem Kreuz Deggendorf. Und noch ein Unfall mit einem LKW, gleich der zweite. Auf der A99 die Westumfahrung Richtung Nürnberg zwischen dem Dreieck München Südwest und Germering Nord. Hier ist ebenfalls der linke Fahrstreifen blockiert. Gute Fahrt und alle aktuellen Staus auch immer in der kostenlosen Arabella Bayern App.
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2: Schönen Nachmittag. Nach dem Mittagessen ruft jetzt natürlich der Kaffee, aber laut einer neuen Studie besser nicht zu viel davon. Ab 4 Tassen täglich baut man geistig nämlich wohl schneller ab. Also immer schön mit Maß und nicht mit der ganzen Kanne, liebe Leute. Hier geht's mit den Simple Minds durch den Nachmittag auf Arabella Bayern. Das ist der Breakfast Club Song. 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Whoa.

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1: Eine der schönsten Altstädte in Mittelfranken ist meiner Meinung nach die in Weißenburg. Schaut's euch an und feiert mit. Am Wochenende ist da nämlich Altstadtfest. Da gibt's für euch Biergärten, Weingärten und noch was ganz Besonderes. Die Gaukler sind unterwegs in den Straßen und sorgen bestimmt für Staunen und für den ein oder anderen Lacher. Morgen geht's los bis Sonntag. Lohnt sich allein für die wunderschöne Architektur dort. Und gefeiert wird am Wochenende auch im oberbayerischen Ballengries. Auch da ist großes Altstadtfest. Entlang der Straßen sind überall Bühnen und Essenstände aufgebaut. Dazu gibt es auch Show-Einlagen mit Akrobaten und Puppen.

Burgtheater. Und am Sonntag haben auch die Geschäfte offen. Also ganz schön was los in Beilngries. Schaut's gern vorbei. Und noch mehr Tipps gibt's wie immer auf arabella-bayern.de. Da könnt ihr auch nach eurer Region filtern und ganz genau nachschauen. Und jetzt wünsche ich euch einen schönen restlichen Donnerstag. Kommt gut durch die restliche Arbeitszeit mit Maxi Pre.

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5: Der Sommer, der legt ab dem Wochenende temperaturtechnisch erstmal eine Pause ein. Jetzt aber erstmal noch zu heute. Aktuell noch ein schöner Mix aus Sonne und lockeren Wolken. Im Tagesverlauf wachsen dann aber immer mehr Quellwolken in den Himmel und besonders ab Nachmittag muss lokal auch mit kurzen Schauern oder einzelnen Gewittern gerechnet werden. Insgesamt bleibt die Lage aber recht entspannt bei Höchstwerten zwischen 27 und 31 Grad. Morgen wird das Wetter dann deutlich wechselhafter. Schon früh sind einige Wolken unterwegs. Am Nachmittag ziehen dann verbreitet kräftige Schauer und Gewitter von Süd nach Nord über Bayern. Dazu wird es mit 25 bis 29 Grad auch nochmal sehr, sehr warm. Und dann starten wir aber sehr zweigeteilt ins Wochenende. Der Samstag bringt je nach Region Sonne oder viele Wolken mit den besten Chancen auf freundliches Sommerwetter in Franken.
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6: Schönen Nachmittag, ich bin Ingmar aus der Arabella Bayern Verkehrszentrale mit den wichtigsten Meldungen aktuell von Bayerns Straßen. Da schauen wir zuerst auf die A99, auf die Westumfahrung Richtung München Nord. Und zwar zwischen dem Dreieck München Südwest und Germering Nord. Hier gab es einen Unfall mit einem LKW, die Fahrbahn deswegen aktuell verengt und drumherum staut sich's aktuell. Dann geht's weiter auf der B2 Weilheim Richtung Mittenwald zwischen Spatzenhausen und dem Abzweig nach Hofheim. Achtung, hier auch ein Fahrstreifen, also die Fahrbahn hier verengt. Es gab nämlich einen Unfall und die Feuerwehr regelt den Verkehr. Weiter dann auf der A3 Passau Richtung Nürnberg. Am Kreuz Regensburg auf der Überleitung zur A93 Richtung Regensburg gab es ebenfalls einen Unfall. Der Standstreifen deswegen blockiert. Ihr kommt aber ganz gut dran vorbei. Ich wünsche euch eine gute Fahrt und alle aktuellen Staus findet ihr auch immer in der kostenlosen Arabella Bayern App.
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1: Finale. 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
13: Ich bin Fabian Schaffer. 8 Jahre nach dem Einsturz einer Autobahnbrücke in Genua hat ein Gericht den früheren Chef der italienischen Autobahngesellschaft zu 12 Jahren Haft verurteilt. Er soll schon lange zuvor von Mängeln an der Brücke gewusst haben. Bei dem Unglück 2018 waren 43 Menschen ums Leben gekommen. Der 66-Jährige sitzt wegen eines tödlichen Busunglücks auf einer anderen Autobahn bereits im Gefängnis. Die ÖDP will ein Volksbegehren zur Amtszeitbegrenzung des bayerischen Ministerpräsidenten starten. Pikant, die Partei wirbt dabei mit alten Aussagen von Markus Söder selbst. Der hatte 2018 noch für genau eine solche Begrenzung geworben. Unterstützung von der AfD lehnt die ÖDP unterdessen ab. Parteichefin Becker sagte dazu wörtlich: Schleicht's euch. Die Bundesregierung will mit einem Aktionsplan entschiedener gegen Steuerbetrug und Geldwäsche vorgehen. So soll es etwa ein gemeinsames Zentrum gegen Steuer- und Finanzkriminalität beim Zoll geben. Finanzminister Klingbeil.
14: Wir haben ein gemeinsames, klares Ziel. Die Ehrlichen in unserer Gesellschaft dürfen nicht die Dummen sein. Es geht für mich um Gerechtigkeit. Die wenigen, die betrügen, schaden allen, die ehrlich ihre Steuern zahlen. Und das macht auch den fairen Wettbewerb zwischen Unternehmen kaputt.
13: Der Staat verliert jedes Jahr mehrere Milliarden Euro durch Steuerbetrug. Die Falklandinseln sind argentinisch. Ein Banner mit diesem Spruch hat Argentiniens Nationalmannschaft gestern nach dem Sieg gegen England bei der WM gezeigt. Die britische Regierung erwartet jetzt von der FIFA eine Untersuchung der Aktion. Politische Botschaften sind vom Weltverband eigentlich verboten. Von Seiten der britischen Regierung hieß es, die WM-Trophäe möge England nicht gehören, die Falklandinseln aber definitiv.
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15: Vielerorts sonnig, aber vielerorts eben auch gewittrig. Und Richtung Abend steigt das Schauer- und Gewitterrisiko wieder an. Vor allen Dingen in der Nordhälfte Bayerns sind teilweise heftige Gewitter mit dabei. Ansonsten ganz hübsch, 27 bis 31 Grad. Der Arabella Bayern Wettertrend. In der Nacht auf Freitag ziehen Tiefausläufer einmal drüber. Und dann fängt es wieder an zu gewittern. Ansonsten tagsüber paar Wolken und im Laufe des Nachmittags dann wieder kräftige Schauer und Gewitter.
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16: Schönen Nachmittag, ich bin Ingmar aus der Arabella Bayern Verkehrszentrale mit den wichtigsten Meldungen aktuell von Bayerns Straßen. Auf der A3 Passau Richtung Nürnberg, an Kreuz Regensburg auf der Überleitung zur A93 ein Unfall, hier der Standstreifen aktuell blockiert.

0: Dann auf der A9 München Richtung Nürnberg zwischen dem Dreieck Holledau und dem Rastplatz Rohrbach-Ottersried. Der Standstreifen auch blockiert, hier gab es nämlich auch einen Unfall. Und auf der A70 Bayreuth Richtung Bamberg zwischen Turnau Ost und Turnau West ein defekter LKW, der blockiert den rechten Fahrstreifen und den Standstreifen. Ich wünsche euch eine gute Fahrt und alle aktuellen Staus gibt es auch immer in der kostenlosen Arabella Bayern App.
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2: Gemeinsam Richtung Nachmittag. Servus alle zusammen, schön, dass ihr mit dabei seid. Gleich lade ich euch ein zur Party des Jahres. Die legendäre 90s Supershow im Oktober in Nürnberg. Präsentiert von uns, von Arabella Bayern. Tickets gleich, aber zuerst Supertramp, Elton John und Cameo. Word up.

Das sind die 70er auf Arabella Bayern mit Supertramp. Euch einen schönen Donnerstagnachmittag. 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Und wer da alles dabei ist, Caught in the Act, Hathaway ist mit dabei, Mr. President und. 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So, und Luna ist auch mit dabei und jetzt für euch bei uns in Bayerns Musiksender mit bei Lando.

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4: Mit Sebastian Uhl, grüß Gott. Die Asylzahlen sinken und der Freistaat Bayern spart dadurch viel Geld. Im ersten Halbjahr wurden über 15.000 Unterbringungsplätze für Asylbewerber abgebaut, hat Innenminister Herrmann jetzt mitgeteilt. Wichtig sei vor allem der Abbau besonders teurer Unterkünfte wie Hotels, so Herrmann. Die Unwetter der vergangenen Tage haben in Teilen Bayerns und Deutschlands Schäden in Millionenhöhe angerichtet. Laut Schätzungen einer Spezialversicherung belaufen sie sich auf mindestens 50 Millionen Euro. Aus der Region Nürnberg wurden teils Totalschäden gemeldet. Und noch die gute Bayern-Nachricht. Der Fußball im Freistaat boomt. Der Bayerische Fußballverband hat mit über 1,8 Millionen Mitgliedern einen neuen Rekord verzeichnet. Es sei das Ergebnis des großen Engagements der Vereine, sagt Präsident Kern. Unter anderem baut der Verband gezielt den Mädchen- und Frauenfußball aus. Immer gut informiert, mehr Nachrichten für Bayern und die Welt wieder um voll.
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5: Es ist wieder schaurig und gewittrig am Nachmittag, beziehungsweise wird es Richtung Abend. Vor allen Dingen im Norden Bayerns sind lokal heftige Gewitter mit dabei, 27 bis 31 Grad. Und da, wo es nicht gewittert, gibt es einen recht freundlichen Mix aus Sonne und Wolken. Der Arabella Bayern Wettertrend morgen am Freitag zum Start ins Wochenende. Von Beginn an einige Wolken, vor allen Dingen im Laufe des Nachmittags gibt es dann von Süd nach Nord erneut Schauer und Gewitter.
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6: Schönen Nachmittag, ich bin Ingmar aus der Arabella Bayern Verkehrszentrale und das sind aktuell die wichtigsten Meldungen auf Bayerns Straßen. Auf der A3 Passau Richtung Nürnberg zwischen Regensburg-Universität und dem Kreuz Regensburg gab es einen Unfall, hier der linke Fahrstreifen deswegen aktuell blockiert. Dann auf der A8 München Richtung Stuttgart in Höhe Odelzhausen, Achtung, hier sind Gegenstände auf der Fahrbahn. Und auf der A9 Nürnberg Richtung München zwischen Denkendorf und Neuburg 7 Kilometer Stau aktuell, der Zeitverlust bei 40 Minuten. Ich wünsche euch eine gute Fahrt und alle aktuellen Staus gibt's auch immer in der kostenlosen Arabella Bayern App.
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Moby, Why Does My Heart Feel So Bad auf Arabella Bayern. Seit gestern Abend heißt es Habemus WM-Finale. Die Spanier spielen am Sonntag in den USA gegen Argentinien. Denn Argentinien hat gestern Abend im zweiten Halbfinalspiel die Engländer vernascht. Last Minute. England hat 1-2 verloren und Lionel Messi und Co. stehen damit im Finale. Und gelitten hat auf englischer Seite so gut wie jeder, einer ganz besonders Mick Jagger von den Rolling Stones. Der war im Stadion mit heller Cap auf und er hat wie versteinert aufs Spielfeld geschaut, nachdem das 1-1 gefallen ist. Der Ausgleich und dann ganz kurz vor Abpfiff der Siegtreffer der Argentinier. Und Mick Jagger konnte es nicht fassen. Wer dieses Foto gesehen hat, das im Internet kursiert, hat nur eines, nämlich Mitleid. Der Mann mit seinem leeren Blick. Ach Mick, ich hätte es euch ja gegönnt, aber jetzt ist es, wie es ist. Hier sind die Stones. Ihr wisst schon, Stones gehen immer. Start Me Up auf Arabella Bayern.

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7: Ich bin Fabian Schaffer. Die Bundesregierung will härter gegen Steuerbetrüger vorgehen. Dazu stellten Finanzminister Klingbeil und Justizministerin Hubig einen Aktionsplan vor. Nach dem Vorbild des gemeinsamen Terrorismusabwehrzentrums soll beim Zoll ein gemeinsames Zentrum gegen Steuer- und Finanzkriminalität eingerichtet werden. Damit sollen Analyse, Ermittlung und Verfolgung von Geldwäsche und Steuerkriminalität gebündelt werden. 8 Jahre nach dem Einsturz der Morandi-Brücke im italienischen Genua mit 43 Todesopfern ist der frühere Chef der Autobahngesellschaft zu 12 Jahren Haft verurteilt worden. Das Gericht sprach ihn wegen mangelhafter Wartung der Brücke schuldig. Die Staatsanwaltschaft hatte ihm vorgeworfen, lange vorher von den Mängeln gewusst zu haben. Bei dem Einsturz 2018 verloren zudem rund 600 Anwohner ihr Zuhause. In der europäischen Autoindustrie könnte in den nächsten 14 Jahren fast die Hälfte der Jobs wegfallen. Eine Studie des Fraunhofer-Instituts geht konkret von 730.000 gestrichenen Stellen aus. Um möglichst viele Arbeitsplätze zu erhalten, empfehlen die Forscher, auf verschiedene Antriebstechnologien zu setzen. Nach mehreren Schüssen gestern Abend in einem Würzburger Wohngebiet sucht die Polizei eigenen Angaben zufolge immer noch nach dem Täter. Demnach hatte ein bisher unbekannter Mann auf ein Wohnhaus im Stadtteil Unterdürbach geschossen. Verletzt wurde niemand. Die Staatsanwaltschaft ermittelt wegen versuchten Mordes.
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8: Zwischen schönem Sonne-Wolken-Mix und Schauern und Gewittern ist alles im Angebot heute Nachmittag. Vor allen Dingen Richtung Abend gewittert's wieder fröhlich vor sich hin. Die Maxi-Werte immer noch so um die 30 Grad. Der Arabella Bayern-Wettertrend auch morgen zum Start ins Wochenende bleibt es einigermaßen wolkig. Und im Laufe des Nachmittags dann von Süden bis hoch in den Norden Bayerns verbreitet kräftige Schauer und Gewitter. Teilweise ist auch ein kleines Unwetter mit dabei.
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9: Schönen Nachmittag, ich bin Ingmar aus der Arabella Bayern Verkehrszentrale und das sind aktuell die wichtigsten Meldungen von Bayerns Straßen. Auf der A3 Passau Richtung Nürnberg zwischen Regensburg Universität und dem Kreuz Regensburg ein Unfall, der linke Fahrstreifen deswegen aktuell blockiert. Achtung, es sind außerdem Personen auf der Fahrbahn hier. Dann gehen wir weiter auf die A9 Nürnberg Richtung München zwischen Altmühltal und Ingolstadt Süd. Der längste Stau aktuell, 7 Kilometer staut sich's hier, Zeitverlust bei einer Stunde. Und dann geht es noch weiter auf der A99, dem Autobahnring München, und zwar auf der Westumfahrung zwischen dem Dreieck München-Allach und München-Ludwigsfeld ist der Tunnel gesperrt. Hier wurde nämlich die Höhenkontrolle ausgelöst. Dementsprechend staut es sich zurück bis auf eine Dreiviertelstunde. Ich wünsche euch eine gute Fahrt und alle aktuellen Staus gibt es auch immer in der kostenlosen Arabella Bayern App.
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8: Schönen Nachmittag an diesem Donnerstag. Nicht irgendein Donnerstag, nein.

Heute ist der Tag des frischen Spinats. Oh, was es alles gibt. Mit anderen Worten, heute Abend gibt's Pizza. Johnny Nash gleich. I can see clearly now. Nach Ten Sharp und David Bowie macht den Anfang. Absolute Beginners.

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1: Augsburgs ältestes Volksfest steht vor der Tür, die Jakoberkirchweih. Ab morgen, 10 Tage lang, wird rund um den Jakobsplatz wieder gefeiert. Die Kirchweih gehört fest zum Augsburger Sommer. Los geht's um 18 Uhr mit Live-Musik, regionalen Spezialitäten und sehr coolen Auftritten. Musikalisch zum Beispiel. Eintritt zahlt ihr keinen. Wie schön. Und nirgendwo sonst wird so viel Kirsche angebaut wie rund um Pretzfeld in Oberfranken. Da ist es eigentlich nur logisch, dass hier jedes Jahr erneut das Fränkische Kirschenfest gefeiert wird. Das geht morgen los mit Musik, mit Köstlichkeiten aus der Region, überraschenderweise mit Kirschen, Fahrgeschäften, buntem Programm und nochmal Kirschen. Falls ihr am Wochenende nicht vorbeischaut, kein Thema. Das Kirschenfest in Pretzfeld läuft bis zum kommenden Mittwoch. Was sonst noch los ist, außerhalb von Kirschen und Volksfest, nachklicken bei uns im extra großen Veranstaltungskalender auf arabella-bayern.de. Oder ihr checkt die kostenlose Arabella Bayern App. Und das ist John Farnham, You're the Voice.

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8: Mit Sebastian Uhl, grüß Gott. Er sorgt dafür, dass in der Isar genügend Wasser ist, der Silvensteinspeicher in Oberbayern. Wegen der Trockenheit der vergangenen Monate ist der Stausee aber weniger als zur Hälfte gefüllt. Seit Ende April wird mehr Wasser an die Isar abgegeben, als durch Zuflüsse wieder nachkommt. Die Wasserabgabe wurde jetzt reduziert, das wird sich wiederum auf den Pegel der Isar auswirken. Wie am besten Geld anlegen? Darüber fehlt vielen das Wissen. Bayerns Sparkassen wollen das ändern. Die 54 kommunalen Banken im Freistaat wollen insbesondere den jüngeren Finanzgrundlagen vermitteln, mit sogenannten Zukunftstagen. Gerade auch, weil Betrüger immer häufiger mit unseriösen Angeboten locken. Und noch die gute Bayern-Nachricht. Bunte Blumen statt Einheitsrasen. Immer mehr Gärten bei uns werden zum echten Paradies für Tiere. Die Plakette Vogelfreundlicher Garten tragen bayernweit schon über 7.800 private Gärten, meldet der Naturschutzbund in München. Mit Wildblumen, Hecken oder kleinen Wasserstellen bieten sie wertvolle Lebensräume. 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
9: Seit Tagen ist es gewittrig, kein Wunder, heute geht's genauso weiter. Teilweise immer noch ein recht freundlicher Sonne-Wolken-Mix, aber teilweise auch dichte Wolken und Schauer und bisweilen sogar schwerere Gewitter bei Temperaturen um die 30 Grad in der Spitze. Der Arabella Bayern Wettertrend morgen am Freitag zum Start in Richtung Wochenende. Starten wir in der Früh gleich mit einigen Wolken und vor allen Dingen dann am Nachmittag bisweilen kräftige Schauer und Gewitter, ähnlich warm wie heute.
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10: Schönen Feierabend, ich bin Ingmar aus der Arabella Bayern Verkehrszentrale mit den wichtigsten Hinweisen aktuell von Bayerns Straßen. Viele Unfälle aktuell in Bayern, zum Beispiel auf der A3 Würzburg Richtung Nürnberg und zwar zwischen Nürnberg Nord und der Ausfahrt B14. Hier eine ungesicherte Unfallstelle, es staut sich dementsprechend zurück. Auf der A6 Heilbronn Richtung Nürnberg dasselbe Spiel, eine ungesicherte Unfallstelle zwischen Feuchtwangen Nord und Aurach. Hier ist der rechte Fahrstreifen und der Standstreifen deswegen aktuell blockiert. Und dann der längste Zeitverlust aktuell auf der A9 Nürnberg Richtung München zwischen Altmühltal und Lenting. 7 Kilometer Stau, Zeitverlust hier bei einer Stunde. Ich wünsche euch eine gute Fahrt. Wenn ihr in einem der Staus steht, dann ganz, ganz viel Geduld und alle aktuellen Staus findet ihr auch immer in der kostenlosen Arabella Bayern App.
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Joanna Miles, Black Velvet. Die hat schon als Kind angefangen, Songs zu schreiben. Naja, wobei Songs. Das erste war so ein kleines Kinderlied, mit dem sie ihre Schwester ärgern wollte. Es hieß Ugly Little Cabbage in the Garden. Auf Deutsch hässlicher kleiner Kuchen.

wohl im Garten. So hat sich ihre Schwester genannt. Großartig. Später hat dann Elena Miles eine Gitarre in die Hand bekommen und hat angefangen, Songs en masse zu schreiben, ist von zu Hause ausgezogen, hat in ihrer Heimatstadt Toronto öfter mal in Clubs und Cafés gespielt. Dann sind Plattenbosse auf sie aufmerksam geworden und der Rest ist Geschichte. Aus der Frau ist ein Star geworden. Das ist der Mehr-Musik-Sommer hier auf Arabella Bayern und das ist Terence Trent D'Arby, Sign Your Name.

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7: Ich bin Fabian Schaffer. Die Online-Kündigung im Fitnessstudio darf nicht zu kompliziert sein, so hat der Bundesgerichtshof entschieden. Studios dürfen demnach auf der Bestätigungsseite der Kündigung keine weiteren Alternativen anzeigen. Der Bundesverband der Verbraucherzentralen hatte gegen eine Fitnesskette geklagt. Jacqueline Melcher mit den Einzelheiten.
8: Wer seinen Fitnessstudio-Vertrag kündigen wollte, wurde nach Anklicken der entsprechenden Schaltfläche auf eine Bestätigungsseite weitergeleitet. Neben einem Formular zum Eingeben der nötigen Informationen wurde dort prominent auf die Möglichkeit hingewiesen, den Vertrag beitragsfrei zu pausieren, anstatt ihn zu kündigen.
7: Die Bundesregierung hat eine Agenda für Heimatpolitik vorgestellt. Heimatminister Rainer will damit Alltagsprobleme in ländlichen Regionen und Städten besser lösen, unter dem Motto Miteinander ist es Heimat. Geplant sind sogenannte Heimatdialoge mit Ländern und Kommunen sowie noch in diesem Jahr ein repräsentativer Heimatreport. Mehr als die Hälfte der Menschen in Deutschland lebt auf dem Land. Unionsfraktionschef Spahn ist gerade Vater geworden durch eine Leihmutter in den USA. Hierzulande soll die Leihmutterschaft aber verboten bleiben, sagt Spahns eigene Partei CDU. So stellte ein Sprecher des Familienministeriums klar, der Koalitionsvertrag sehe keine Änderung an der aktuellen Rechtslage vor. Die Frauenunion wirft Spahn einen Glaubwürdigkeitsverlust vor. In Bayern ist die Geburtenrate auf den niedrigsten Stand seit fast 20 Jahren gefallen. Das Landesamt für Statistik hat mitgeteilt, dass 2025 im Schnitt nur noch 1,34 Kinder pro Frau geboren worden sind, nach 1,39 im Vorjahr. Insgesamt sind gut 3% weniger Kinder zur Welt gekommen als noch 2024.
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9: Vielerorts sonnig, aber vielerorts eben auch gewittrig. Und Richtung Abend steigt das Schauer- und Gewitterrisiko wieder an. Vor allen Dingen in der Nordhälfte Bayerns sind teilweise heftige Gewitter mit dabei. Ansonsten ganz hübsch, 27 bis 31 Grad. Der Arabella Bayern Wettertrend. In der Nacht auf Freitag ziehen Tiefausläufer einmal drüber. Und dann fängt es wieder an zu gewittern. Ansonsten tagsüber ein paar Wolken und im Laufe des Nachmittags dann wieder kräftige Schauer und Gewitter.
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10: Schönen Feierabend, ich bin Ingmar aus der Arabella Bayern Verkehrszentrale mit den wichtigsten Meldungen aktuell von Bayerns Straßen. Da haben wir aktuell 3 große Staus bei uns in Bayern. Einmal Nürnberg Richtung München zwischen Altmühltal und Neuburg an der Donau. 12 Kilometer staut sich hier, Zeitverlust bei 1 Stunde, das ist der längste. Dann in der Gegenrichtung A9 München Richtung Nürnberg zwischen Manching und Denkendorf. 12 Kilometer Stau mit dem Zeitverlust von 40 Minuten, hier also etwas kürzer. Und dann noch auf der A99. Auf dem Autobahnring München, und zwar München Nord Richtung München Südwest, zwischen Fröttmanning und Lochhausen. 10 Kilometer Stau, Zeitverlust hier bei 1/2 Stunde. Ich wünsche euch eine gute Fahrt. Wenn ihr in einem der 3 Staus steht, dann ganz, ganz viel Geduld. Und alle aktuellen Staus findet ihr auch immer in der kostenlosen Arabella Bayern App.
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9: Es ist wahrscheinlich eine der legendärsten Szenen der Filmgeschichte. Der Lichtschwertkampf.

zwischen Luke Skywalker und Darth Vader in Star Wars. Das Imperium schlägt zurück. Ein Lichtschwert aus diesem Kampf aus dem Jahr 1980 ist in den USA jetzt versteigert worden für knapp 3,3 Millionen Euro umgerechnet. Ein Haufen Holz für ein bisschen Licht, oder? Starten wir durch Richtung Feierabend. Ganz gemütlich mit ELO, mit UB40 und hier sind Tom Petty und The Heartbreakers. 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
1: Karin steht auf Powerfrauen. Das schreibt sie jedenfalls aus ihrer Werkstatt bei Ergolding in Niederbayern über unseren Studio-Chat hier auf arabella-bayern.de. Hier steht's. Deswegen bin ich ja mit einer Powerfrau zusammen. Sehr schön. Wir mögen beide Melissa Etheridge sehr gern. Und aus diesem Grund grüße ich meinen Schatz und wünsche mir für uns beide Like the Way.

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1: Schönen Feierabend, ich bin Ingmar aus der Arabella Bayern Verkehrszentrale mit den wichtigsten Meldungen aktuell von Bayerns Straßen. Auf der A9 Nürnberg Richtung München immer noch der längste Stau hier zwischen Altmühltarnl und Neuburg an der Donau. 12 Kilometer sind's, Zeitverlust bei 37 Minuten. Dann gab's gerade einen Unfall, frisch reingekommen, auf dem Autobahnring München, und zwar München Richtung Nürnberg zwischen Neuherberg und Fröttmanning Nord. Der linke Fahrstreifen blockiert nach einem Unfall mit 4 Fahrzeugen. Davor hat sich's hier schon gestaut, dementsprechend nach dem Unfall hier ein deutlicher Zeitverlust von 30 Minuten. Dann noch auf der A92 Deggendorf Richtung München zwischen Dingolfing West und Wörth an der Isar der rechte Fahrstreifen gesperrt. Hier laufen nämlich aktuell Markierungsarbeiten. Das Ganze noch bis heute um 18 Uhr. Ich wünsche euch eine gute Fahrt und alle aktuellen Staus findet ihr auch immer in der kostenlosen Arabella Bayern App.
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6: Ich bin Fabian Schaffer. Die Bundesregierung will mit einem Aktionsplan entschiedener gegen Steuerbetrug und Geldwäsche vorgehen. So soll es etwa ein gemeinsames Zentrum gegen Steuer- und Finanzkriminalität beim Zoll geben. Finanzminister Klingbeil.
7: Wir haben ein gemeinsames, klares Ziel. Die Ehrlichen in unserer Gesellschaft dürfen

0: nicht die Dummen sein. Es geht für mich um Gerechtigkeit. Die wenigen, die betrügen, schaden allen, die ehrlich ihre Steuern zahlen. Und das macht auch den fairen Wettbewerb zwischen Unternehmen kaputt.
1: Der Staat verliert jedes Jahr mehrere Milliarden Euro durch Steuerbetrug. Die ÖDP will ein Volksbegehren zur Amtszeitbegrenzung des bayerischen Ministerpräsidenten starten. Pikant, die Partei wirbt dabei mit alten Aussagen von Markus Söder selbst. Der hatte 2018 noch für genau eine solche Begrenzung geworben. Unterstützung von der AfD lehnt die ÖDP unterdessen ab. Parteichefin Becker sagte dazu wörtlich: Schleichzeug. 8 Jahre nach dem Einsturz der Morandi-Autobahnbrücke in Genua sind 32 der 57 Angeklagten schuldig gesprochen worden. Der Hauptangeklagte, der frühere Chef der italienischen Autobahngesellschaft, bekam 12 Jahre Haft, der zuständige Manager für Instandhaltung 11 Jahre. Bei dem Unglück 2018 starben 43 Menschen. Die Falklandinseln sind argentinisch. Ein Banner mit diesem Spruch hat Argentiniens Nationalmannschaft gestern nach dem Sieg gegen England bei der WM gezeigt. Die britische Regierung erwartet jetzt von der FIFA eine Untersuchung der Aktion. Politische Botschaften sind vom Weltverband eigentlich verboten. Von Seiten der britischen Regierung hieß es, die WM-Trophäe möge England nicht gehören, die Falklandinseln aber definitiv.
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3: Zwischen schönem Sonne-Wolken-Mix und Schauern und Gewittern ist alles im Angebot heute Nachmittag. Vor allen Dingen in Richtung Abend gewittert's wieder fröhlich vor sich hin. Die Maxi-Werte immer noch so um die 30 Grad. Der Arabella Bayern-Wettertrend auch morgen zum Start ins Wochenende bleibt es einigermaßen wolkig. Und im Laufe des Nachmittags dann von Süden bis hoch in den Norden Bayerns verbreitet kräftige Schauer und Gewitter. Teilweise ist auch ein kleines Unwetter mit dabei.
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4: Schönen Feierabend, ich bin Ingmar aus der Arabella Bayern Verkehrszentrale mit den wichtigsten Meldungen aktuell von Bayerns Straßen. Auf der A8 München Richtung Stuttgart zwischen Burgau und Günzburg, Achtung, eine ungesicherte Unfallstelle, gerade reingekommen, hier unbedingt an die Rettungsgasse denken. Und dann schauen wir auf die A9 München Richtung Nürnberg, die zwei längsten Staus aktuell direkt beieinander, einmal zwischen Manching und Denkendorf, 11 Kilometer Stau, Zeitverlust 30 Minuten und dann in die direkte Gegenrichtung, Nürnberg Richtung München, zwischen Denkendorf und Neuburg, auch 11 Kilometer Stau, auch 30 Minuten Zeitverlust. Hier also ein bisschen Geduld mitbringen. Ich wünsche euch eine gute Fahrt. 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
3: Schönen guten Abend. Schön, dass ihr mit dabei seid auf dem Weg in Richtung Feierabend. Gleich für euch eine wunderschöne Nummer von Chris Rea. Fool, if you think it's over. Direkt nach Paul Young. Now I know what made Otis blue. Und los geht's mit den Eurythmics.

0: Brizria zum Start in Richtung Feierabend. Einen schönen guten Abend hier auf Arabella Bayern. Jesus lebt. Oder sagen wir besser, im Jesus lebt's. So haben sie sich das offenbar mit einigem Stirnrunzeln gedacht in einer Pfarrei im Landkreis Deggendorf in Niederbayern. Dort hatten sich in einer großen Jesusfigur Honigbienen eingenistet. Simon Weber von einer Imkerei aus Röhrnbach ist kurzerhand gerufen worden, hat den Jesus aufgeladen und bei sich zu Hause vorsichtig geöffnet.
1: Immer wieder kommt es zu Bienenschwärmen, die dann tatsächlich in der Umgebung nach geeigneten Höhlen für eine neue Behausung suchen. Und ein Bienenvolk unterscheidet dann halt nicht, ob das jetzt eine Jesusstatue oder ein hohler Baum oder eine hohle Baumhöhle quasi ist. Und da, wo die Statue quasi aufgehängt war, am Kreuz war eine kleine Öffnung und innen war diese Tonfigur hohl. Und das war scheinbar für diesen Bienenschwarm eine perfekte Behausung. Und dann ist der gesamte Bienenschwarm da eingezogen.
0: Tja, so schnell kann es gehen. Die Bienen sind dann am Ende

umgesiedelt worden und haben alles soweit ganz gut verkraftet. Und der Jesus hat auch wieder seine Ruhe. Was für ein Kreuz mit den Bienen, oder? Ja, Stevie Wonder, Master Blaster

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5: Mit Sebastian Uhl. Grüß Gott. Er sorgt dafür, dass in der Isar genügend Wasser ist, der Silvensteinspeicher in Oberbayern. Wegen der Trockenheit der vergangenen Monate ist der Stausee aber weniger als zur Hälfte gefüllt. Seit Ende April wird mehr Wasser an die Isar abgegeben, als durch Zuflüsse wieder nachkommt. Die Wasserabgabe wurde jetzt reduziert, das wird sich wiederum auf den Pegel der Isar auswirken. Wie am besten Geld anlegen? Darüber fehlt vielen das Wissen. Bayerns Sparkassen wollen das ändern. Die 54 kommunalen Banken im Freistaat wollen insbesondere den jüngeren Finanzgrundlagen vermitteln, mit sogenannten Zukunftstagen. Gerade auch, weil Betrüger immer häufiger mit unseriösen Angeboten locken. Und noch die gute Bayern-Nachricht. Bunte Blumen statt Einheitsrasen. Immer mehr Gärten bei uns werden zum echten Paradies für Tiere. Die Plakette Vogelfreundlicher Garten tragen bayernweit schon über 7.800 private Gärten, meldet der Naturschutzbund in München. Mit Wildblumen, Hecken oder kleinen Wasserstellen bieten sie wertvolle Lebensräume. Immer gut informiert. Mehr Nachrichten für Bayern und die Welt wieder um voll.
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6: Seit Tagen ist es gewitterig, kein Wunder, heute geht's genauso weiter. Teilweise immer noch ein recht freundlicher Sonne-Wolken-Mix, aber teilweise auch dichte Wolken und Schauer und bisweilen sogar schwerere Gewitter bei Temperaturen.

35 Grad in der Spitze. Der Arabella Bayern Wettertrend morgen am Freitag zum Start in Richtung Wochenende. Starten wir in der Früh gleich mit einigen Wolken und vor allen Dingen dann am Nachmittag. Bisweilen kräftige Schauer und Gewitter, ähnlich warm wie

0: A99 auf dem Autobahnring München, und zwar zwischen München-Neuherberg und dem Dreieck München-Allach. Hier sind es 8 Kilometer Stau, auch nach einem Unfall. Zeitverlust hier bei 25 Minuten. Ich wünsche euch eine gute Fahrt und alle aktuellen Staus findet ihr auch immer in der kostenlosen Arabella Bayern App.
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6: Ich bin Joshua Heise. Die Bundesregierung will mit einem Aktionsplan entschiedener gegen Steuerbetrug und Geldwäsche vorgehen. So soll es etwa ein gemeinsames Zentrum gegen Steuer- und Finanzkriminalität beim Zoll geben. Finanzminister Klingbeil.
7: Wir haben ein gemeinsames, klares Ziel. Die Ehrlichen in unserer Gesellschaft dürfen nicht die Dummen sein. Es geht für mich um Gerechtigkeit. Die wenigen, die betrügen, schaden allen, die ehrlich ihre Steuern zahlen. Und das macht auch den fairen Wettbewerb zwischen Unternehmen kaputt.
6: Der Staat verliert jedes Jahr mehrere Milliarden Euro durch Steuerbetrug. Bundesgesundheitsministerin Warken will mehr in Vorsorge und Krankheitsvorbeugung investieren. Geplant sind unter anderem verpflichtende Einladungen für Kinder und Jugendliche zu Vorsorgeuntersuchungen. Außerdem sollen Versicherte über 60 Jahren Anspruch auf einen Gesundheitscheck-up bekommen, um Pflegebedürftigkeit zu verhindern oder zu verzögern. US-Präsident Trump will sich heute in einer Rede an die Nation wenden und hat vorab wirklich große Neuigkeiten angekündigt. Laut ABC News und dem Nachrichtenportal Politico könnte er dabei erneut seine Niederlage bei der Präsidentschaftswahl 2020 thematisieren, die er bis heute nicht eingestanden hat. Die Ansprache ist für 3 Uhr deutscher Zeit geplant. Eine Spaziergängerin aus Deutschland hat im Tiroler Zillertal die Überreste eines seit über einem Jahr vermissten 23-Jährigen entdeckt. Die Frau hatte im Juni am Ufer des Flusses Ziller einen

0: Knochen gefunden. Ein DNA-Abgleich bestätigte nun die Identität des Österreichers. Die Polizei geht von einem Unfall aus.
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2: Heute Nacht wird es in Bayern noch unbeständig. Von Baden-Württemberg her ziehen nämlich einzelne kräftige Schauer und Gewitter nach Franken und vor allem Schwaben. Und auch an den Alpen kann es noch mal kurz ordentlich krachen. Abseits davon bleibt es aber oft trocken. Bei aufgelockerter Bewölkung zeigt sich stellenweise sogar der Sternenhimmel. Die Temperaturen gehen zurück auf 19 bis 15 Grad. Morgen am Freitag startet der Tag dann schon mit einigen Wolken. Später breiten sich dann von Süden nach Norden auch kräftige Schauer und Gewitter aus. Lokal auch mit Unwetterpotenzial. Vorher wird es aber noch mal sehr warm, bei 25 bis 29 Grad. Und am Samstag in Franken dann ein schöner, freundlicher Start und sommerlicher Start ins Wochenende. Sonst über Bayern sehr, sehr wechselhaft mit vielen Wolken und auch einzelnen Schauern.
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2: Schönen guten Abend, Cora Wadner hier, servus. Draußen heute ein Himmel mit Stimmungsschwankungen. Mal freundlich, mal beleidigt, mal kurz vorm großen Auftritt. Wir machen es uns trotzdem gut. Willkommen in diesem Donnerstagabend.

Das ist Bayerns Musiksender am Donnerstag. Servus. Gestern scroll ich so durch Instagram und da ist mir ein Video vorgeschlagen worden und ich dachte mir echt, das muss ich euch erzählen. In München treffen sich Väter in der Kneipe, aber eben nicht nur auf dem Feierabendbierchen, sondern haltet euch fest, zum Frisuren-Workshop. Da wird gebürstet, geflochten und geübt, was morgens im Bad mit den Töchtern so gebraucht wird, vom Pferdeschwanz bis zum Dutt. Und die Idee dahinter ist sowas von stark, finde ich. Haare machen soll eben nicht automatisch nur Mama-Sache sein. Und genau deshalb heißt der Kurs auch Dads Do Hair. Statt Kursraum gibt's halt Stammtisch, Bierchen in der einen und Haarbürste in der anderen Hand. Kommt offenbar richtig gut an. Die Kurse sind teils einfach schon ausgebucht. Ich hoffe bloß, dass das Bierchen morgens im Bad dann weggelassen wird.

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4: In der Nacht auf morgen bleibt das Wetter nicht überall ruhig. Von Schwaben her ziehen nämlich Schauer und teils kräftige Gewitter einmal quer über Bayern. Auch Richtung Alpen sind kurze heftige Entwicklungen möglich. Sonst ist es häufig aber trocken. Die Wolken lockern zwischendurch auch auf und nur ganz vereinzelt bildet sich Nebel. Die Tiefstwerte liegen heute Nacht bei 19 bis 15 Grad. Der Freitagmorgen, der startet dann relativ warm, aber spätestens am Nachmittag wird es dann verbreitet turbulent mit kräftigen Schauern und Gewittern von Süd nach Nord. Die Höchstwerte liegen dann bei 25 bis 29 Grad. Und ins Wochenende starten wir vor allem in Franken sehr, sehr sonnig und warm und sommerlich. In den anderen Regionen Bayerns eher wolkig und zeitweise auch nass.
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Der Song hat so viel Power. Nazareth und Dream On auf Arabella Bayern. Boah, Christina Aguilera, die war für uns als 90er-Kids schon echt ein riesiges Vorbild. Dieser Look damals allein. Hüfthose, wasserstoffblonde Haare, bauchfreie Tops, hellblaue, durchsichtige Sonnenbrille. Genauso wollten wir doch irgendwann mal alle sein, oder? Und bei mir hing auch eher Christina Aguilera an den Wänden als Sascha oder die Backstreet Boys. Christina Aguilera, die war nicht nur ein Popstar, die war unser großes Vorbild. Und hier kommt genau dieser Sound zurück aus den 90ern. Das ist Christina Aguilera auf Bayerns Musiksender mit Genie in a Bottle.

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1: Ich bin Joshua Heise. Die EU will ein Ende der deutschen Grenzkontrollen. Innenkommissar Brunner hat die Mitgliedstaaten aufgefordert, Grenzkontrollen innerhalb des Schengen-Raums schrittweise abzuschaffen. Zur Begründung verwies er auf einen besseren Schutz der EU-Außengrenzen und den Rückgang illegaler Grenzübertritte. Das Bundesinnenministerium rückt bisher nicht von den Kontrollen ab. Die Bundesregierung will härter gegen Steuerbetrüger vorgehen. Finanzminister Klingbeil und Justizministerin Hubig haben einen entsprechenden Aktionsplan vorgestellt. Demnach soll beim Zoll ein gemeinsames Zentrum gegen Steuer- und Finanzkriminalität eingerichtet werden. Damit sollen Analyse, Ermittlung und Verfolgung von Geldwäsche und Steuerkriminalität gebündelt werden. Wer den Vertrag bei seinem Fitnessstudio online kündigen will, darf dabei nicht durch andere alternative Angebote abgelenkt werden. Das hat der Bundesgerichtshof nach einer Klage der Verbraucherzentralen entschieden. Worum genau es ging, weiß Jacqueline Melcher.
2: Wer seinen Fitnessstudio-Vertrag kündigen wollte, wurde nach Anklicken der entsprechenden Schaltfläche auf eine Bestätigungsseite weitergeleitet. Neben einem Formular zum Eingeben der nötigen Informationen wurde dort prominent auf die Möglichkeit hingewiesen, den Vertrag beitragsfrei zu pausieren, anstatt ihn zu kündigen. Der Bundesverband der Verbraucherzentralen hatte kritisiert, Kunden würden dadurch vom Kündigungsprozess abgelenkt.
1: Die ÖDP will ein Volksbegehren zur Amtszeitbegrenzung des bayerischen Ministerpräsidenten starten. Pikant, die Partei wirbt dabei mit alten Aussagen von Landeschef Markus Söder selbst. Der hatte 2018 noch für genau so eine Begrenzung geworben. Unterstützung von der AfD lehnt die ÖDP ab. Parteichefin Becker sagte dazu: Schleicht's euch.
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3: Ein Tiefausläufer zieht heute Nacht über Bayern und damit kommen vor allem von Schwaben her Schauer und Gewitter auf, die stellenweise auch richtig kräftig ausfallen können. Besonders in Franken, in Schwaben und an den Alpen sollte man also mit kurzen, aber sehr, sehr intensiven Wetterphasen rechnen. Sonst bleibt es aber oft trocken bei lockeren Wolken und klaren Abschnitten. Die Luft kühlt auf 19 bis 15 Grad ab. Morgen am Freitag bleibt es dann erstmal sehr warm, aber im Tagesverlauf nehmen die Wolken zu und am Nachmittag sind verbreitet auch kräftige Schauer und Gewitter möglich, lokal sogar mit Unwettergefahr. Temperaturen steigen davor aber nochmal auf 25 bis 29 Grad. Und dann schauen wir noch ganz kurz aufs Wochenende. Das startet am Samstag sehr zweigeteilt wettertechnisch. Freundlich in Franken, wechselhaft mit Schauern Richtung Schwaben bis Bayerischer Wald.
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3: Servus zusammen, Cora Weidner hier. Mitte Juli fühlt sich heute ein bisschen an wie

Sommer im Probebetrieb, aber egal. Wir drehen uns die gute Laune jetzt einfach selber auf laut. Und ich habe die Silas in der Playlist Voyage, Voyage jetzt für euren Donnerstagabend auf Arabella Bayern.

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0: Schon mit 8 Jahren wurde er Mitglied der Jackson 5. Als Teenager startete er seine Solokarriere. Und in den 80ern wurde er zum King of Pop. Michael Jackson. Jetzt mit Will You Be There auf Bayerns Musiksender Arabella Bayern.

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1: Die Nacht auf morgen bringt noch mal einiges an Wetterdynamik. Einzelne kräftige Schauer und Gewitter ziehen von Baden-Württemberg bzw. von Schwaben her nach Bayern rein, vor allem Richtung Franken, Schwaben und Alpen. Dazwischen gibt es aber auch trockene Abschnitte mit aufgelockertem Himmel und Nebel spielt eigentlich kaum eine Rolle. Die Temperaturen sinken heute Nacht auf milde 19 bis 15 Grad. Morgen sieht es dann erst noch sehr, sehr warm aus mit 25 bis 29 Grad, bevor sich im Tagesverlauf dann verbreitet heftige Schauer und Gewitter ausbreiten. Besonders am Nachmittag steigt das Unwetterrisiko. Außerdem frischt der Westwind auf und mit den Gewittern sind auch Sturmböen drin. Am Samstag in Franken dann meistens sonnig und warm. Sonst, muss ich sagen, eher viele Wolken und hier und da auch ein Schauer.
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Der Cantaloupe-Song für den Donnerstagabend um 8:45 von Us 3 auf Arabella Bayern. Im Musikgeschäft wird nicht nur gesungen, da wird auch ganz gepflegt gekränkt.

Mann, so offenbar auch Mitte der 80er. Tina Turner stand 1984 mit What's Love Got To Do With It ganz oben in den US-Charts. Bis plötzlich John White mit Missing You um die Ecke kam und ihr den Spitzenplatz weggeschnappt hat. Und es soll Tina wohl ziemlich gewurmt haben. Die Reaktion, sie nahm den Song einfach selbst auf, nur leider mit deutlich weniger Erfolg, während John Waits Original der große Hit geblieben ist. Heißt also, nicht jede Revanche wird ein Comeback. Hier ist John Waite mit Missing You auf Arabella Bayern.

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1: Ich bin Joshua Heise. Bundesgesundheitsministerin Warken will mehr in Vorsorge und Krankheitsvorbeugung investieren. Geplant sind unter anderem verpflichtende Einladungen für Kinder und Jugendliche zu Vorsorgeuntersuchungen. Außerdem sollen Versicherte über 60 Jahren Anspruch auf einen Gesundheitscheck-up bekommen, um Pflegebedürftigkeit zu verhindern oder zu verzögern. Unionsfraktionschef Spahn ist gerade Vater geworden durch eine Leihmutter in den USA. Hierzulande soll die Leihmutterschaft aber verboten bleiben, sagt Spahns eigene Partei CDU. So stellte ein Sprecher des Familienministeriums klar, der Koalitionsvertrag sehe keine Änderung an der aktuellen Rechtslage vor. Die Frauenunion wirft Spahn einen Glaubwürdigkeitsverlust vor und fordert seinen Rücktritt. Der Ehrliche darf nicht der Dumme sein. Unter diesem Motto will die Bundesregierung härter gegen Steuerbetrug vorgehen. Finanzminister Klingbeil und Justizministerin Hubig haben einen entsprechenden Aktionsplan in Berlin vorgestellt. Tanja Wagner berichtet.
2: Beim Zoll soll ein gemeinsames Zentrum gegen Steuer- und Finanzkriminalität eingerichtet werden, wo alle Maßnahmen gebündelt werden, von der KI-unterstützten Datenanalyse bis hin zur Fahndung. Der Aktionsplan sieht außerdem vor, dass Selbstanzeigen nicht mehr straffrei bleiben. Außerdem soll eine Registrierkassenpflicht kommen und Steuerbetrug soll härter bestraft werden.
1: Fast die Hälfte der Ärztinnen und Ärzte in Bayern hat in den letzten 12 Monaten Machtmissbrauch und sexuelle Belästigung erfahren. Das zeigt eine Umfrage des Marburger Bundes. Am häufigsten beklagen die Befragten einen respektlosen oder herablassenden Umgangston, vor allem durch männliche Vorgesetzte. Fast jede zweite betroffene Person denkt deshalb sogar darüber nach, den Job an den Nagel zu hängen.
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3: Heute Nacht wird es in Bayern noch unbeständig. Von Baden-Württemberg her ziehen nämlich einzelne kräftige Schauer und Gewitter nach Franken und vor allem Schwaben. Und auch an den Alpen kann es noch mal kurz ordentlich krachen. Abseits davon bleibt es aber oft trocken. Bei aufgelockerter Bewölkung zeigt sich stellenweise sogar der Sternenhimmel. Die Temperaturen gehen zurück auf 19 bis 15 Grad. Morgen am Freitag startet der Tag dann schon mit einigen Wolken. Später breiten sich dann von Süden nach Norden auch kräftige Schauer und Gewitter aus. Lokal auch mit Unwetterpotenzial. Vorher wird es aber noch mal sehr warm, bei 25 bis 29 Grad. Und am Samstag in Franken dann ein schöner, freundlicher Start und sommerlicher Start ins Wochenende. Sonst über Bayern sehr, sehr wechselhaft mit vielen Wolken und auch einzelnen Schauern.
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3: Kurz nach 9, schönen Abend, Cora Weidner hier. Für viele geht's jetzt langsam Richtung Sofa, aber für andere fängt der Abend leider gerade erst an der Maschine, im Krankenhaus, im Lager, also gleich auf dem Weg zur Nachtschicht. Danke, dass ihr so fleißig seid und wir sind, wenn ihr wollt, natürlich die gesamte Nacht bei euch mit den Besten aus den 70ern, 80ern und 90ern. Das ist ein besonderes Schätzchen. Cool in the Gang habe ich jetzt für euch. Get down on it auf Arabella Bayern.

0: Normalerweise summt's im Bienenstock in Niederbayern, jetzt aber plötzlich im Herrgott. Eieiei. Denn ausgerechnet in einer hohlen Jesusfigur an einem Kruzifix hat sich ein Honigbienenschwarm eingenistet. Eine Pfarrei aus dem Landkreis Deggendorf, die hat deshalb dann einen Imker aus Röhrenbach um Hilfe gebeten und der hat beim Öffnen der Figur tatsächlich ein gesamtes Bienenvölkchen entdeckt. Wie sich das wohl angefühlt hat?
1: Es ist schon etwas ein komisches Gefühl. Also das macht man ja nicht alle Tage, dass man so eine Jesus-Statue fast in Lebensgröße quasi öffnet. Aber am Schluss geht es ums Wohl von den Bienen und haben wir einfach versucht, dass wir die möglichst wohlbehalten quasi rausbekommen. Und in der Statue wären sie eben höchstwahrscheinlich dann ja im Herbst gestorben.
0: Ja, das hat uns Simon Weber von der Imkerei mit der Goldnote im Arabella Bayern Interview erzählt. Echt krass. Aber am Ende ist ja alles gut gegangen. Die Königin, die wurde gefunden. Ein Großteil der Bienen konnte dann behutsam umgesiedelt werden. Also wenn selbst Bienen schon beim Herrgott einziehen, dann muss da oben wirklich schief sein, oder?

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1: In der Nacht auf morgen bleibt das Wetter nicht überall ruhig. Von Schwaben her ziehen nämlich Schauer und teils kräftige Gewitter einmal quer über Bayern. Auch Richtung Alpen sind kurze heftige Entwicklungen möglich. Sonst ist es häufig aber trocken. Die Wolken lockern zwischendurch auch auf und nur ganz vereinzelt bildet sich Nebel. Die Tiefstwerte liegen heute Nacht bei 19 bis 15 Grad. Der Freitagmorgen, der startet dann relativ warm, aber spätestens am Nachmittag wird es dann verbreitet turbulent mit kräftigen Schauern und Gewittern von Süd nach Nord. Die Höchstwerte liegen dann bei 25 bis 29 Grad. Und ins Wochenende starten wir vor allem in Franken sehr, sehr sonnig und warm und sommerlich. In den anderen Regionen Bayerns eher wolkig und zeitweise auch nass.
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Servus auf Arabella Bayern am Donnerstag. Kleiner Service-Hinweis für alle, die es noch vor sich herschieben. Die Frist für die Steuererklärung rückt näher. Viele müssen spätestens bis 31. Juli abgeben. Und wenn vorher noch der Sommerurlaub ansteht, wird die Zeit schnell knapp. Also lieber früher als später anfangen. Dank mir später.

0: 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Und nun weiterhin gute Unterhaltung mit unserem Programm. 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
1: Ich bin Moritz Einzel. Gesundheitsministerin Warken will Angebote zum Vorbeugen von Erkrankungen stärker ausbauen. Die Versorgung im Krankheitsfall sei sehr gut, sagte Warken bei der Auftaktveranstaltung für eine geplante Präventionsoffensive. Man müsse aber noch besser darin werden, Krankheiten gar nicht erst entstehen zu lassen. Thomas Brockt berichtet.
2: Prävention ist keine Nebensache, sagt Ministerin Warken. Deshalb soll es zum Beispiel verpflichtende Einladungen für Kinder und Jugendliche zu Vorsorgeuntersuchungen geben. Und Ältere sollen bei der geplanten Pflegereform Anspruch auf einen Check-up 60 plus haben, damit sie möglichst lange selbstständig bleiben. Insgesamt sollen so auch die Kosten im Gesundheitsbereich gesenkt werden.
1: Die Bundesregierung will härter gegen Steuerbetrüger vorgehen. Finanzminister Klingbeil und Justizministerin Hubich haben einen entsprechenden Aktionsplan vorgestellt. Demnach soll beim Zoll ein gemeinsames Zentrum gegen Steuer- und Finanzkriminalität eingerichtet werden. Damit sollen Analyse, Ermittlung und Verfolgung von Geldwäsche und Steuerkriminalität gebündelt werden. 8 Jahre nach dem Einsturz der Morandi-Autobahnbrücke in Genua sind 32 der 57 Angeklagten schuldig gesprochen worden. Der Hauptangeklagte, der frühere Chef der italienischen Autobahngesellschaft, bekam 12 Jahre Haft, der zuständige Manager für Instandhaltung 11 Jahre. Bei dem Unglück im Sommer 2018 starben 43 Menschen. Einige österreichische Maßnahmen gegen Lkw auf der Brennerroute verstoßen gegen EU-Recht. Zu dem Ergebnis kommt ein Gutachter des Europäischen Gerichtshofs. Konkret geht es um das Nacht- und das Winterfahrverbot. Die umstrittene Blockabfertigung ist jedoch in Ordnung. Ein endgültiges Urteil steht noch aus. Italien hatte Österreich verklagt, weil es die Lkw-Maßnahmen für rechtswidrig hält.
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1: Vor allem südlich der Donau ziehen teilweise kräftige Schauer und Gewitter durch. Abseits davon ist es nur leicht bewölkt oder klar. Die Temperaturen sinken auf 20 bis 14 Grad. Morgen scheint vorübergehend die Sonne, am längsten im Südosten. Ab der Mittagszeit bilden sich erneut Schauer und Gewitter. Örtlich drohen sintflutartiger Regen, Hagel und Sturmböen. Da kann es bei 24 bis 29 Grad auch mal ordentlich schwül werden.
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2: Vor allem südlich der Donau ziehen teilweise kräftige Schauer und Gewitter durch. Abseits davon ist es nur leicht bewölkt oder klar. Die Temperaturen sinken auf 20 bis 14 Grad. Morgen scheint vorübergehend die Sonne, am längsten im Südosten. Ab der Mittagszeit bilden sich erneut Schauer und Gewitter. Örtlich drohen sintflutartiger Regen, Hagel und Sturmböen. Da kann es bei 24 bis 29 Grad auch mal ordentlich schwül werden.
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1: Ich bin Moritz Einzel. Mit einem Aktionsplan will die Bundesregierung entschiedener gegen Steuerbetrug und Geldwäsche vorgehen. Finanzminister Klingbeil und Justizministerin Hubig haben ein gemeinsames Zentrum gegen Steuer- und Finanzkriminalität beim Zoll angekündigt. Zudem sollen besonders schwere Steuerstraftaten härter bestraft werden und Selbstanzeigen nicht mehr grundsätzlich zur Straffreiheit führen. Die Bedrohung durch Russland ist spätestens seit Ausbruch des Ukraine-Kriegs allgegenwärtig. Bundesaußenminister Wadefuhl fordert jetzt ein Umdenken beim Zivilschutz in Deutschland. Bei einem Besuch in Finnland sagte Wadefuhl, man müsse die eigene Widerstandsfähigkeit erhöhen.
2: Und wir sollten uns von dem, was hier in Finnland praktiziert wird, eine große Scheibe abschneiden. Das ist eben genau eine Gesellschaft und ein Staat, der Vorsorge betreibt, und das wird von allen Menschen hier gelebt. Und ich denke, das müssen wir in Deutschland auch wieder neu verstehen.
1: Sicherheit in Europa werde es nur gegen Russland geben, so Wadefuhl. Unionsfraktionschef Spahn ist gerade Vater geworden durch eine Leihmutter in den USA. Hierzulande soll die Leihmutterschaft aber verboten bleiben, sagt Spahns eigene Partei, die CDU. So stellte ein Sprecher des Familienministeriums klar, der Koalitionsvertrag sehe keine Änderung an der aktuellen Rechtslage vor. Die Frauenunion wirft Spahn einen Glaubwürdigkeitsverlust vor und fordert seinen Rücktritt. US-Präsident Trump will sich in der Nacht in einer Rede an die Nation wenden und hat vorab wirklich große Neuigkeiten angekündigt. Laut ABC News und dem Nachrichtenportal Politico könnte er dabei erneut seine Niederlage bei der Präsidentschaftswahl 2020 thematisieren, die er bis heute nicht eingestanden hat. Die Ansprache ist für 3 Uhr deutscher Zeit geplant.
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1: Vor allem südlich der Donau ziehen teilweise kräftige Schauer und Gewitter durch. Abseits davon ist es nur leicht bewölkt oder klar. Die Temperaturen sinken auf 20 bis 14 Grad. Morgen scheint vorübergehend die Sonne, am längsten im Südosten. Ab der Mittagszeit bilden sich erneut Schauer und Gewitter. Örtlich drohen sintflutartiger Regen, Hagel und Sturmböen. Da kann es bei 24 bis 29 Grad auch mal ordentlich schwül werden.
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1: Vor allem südlich der Donau ziehen teilweise kräftige Schauer und Gewitter durch. Abseits davon ist es nur leicht bewölkt oder klar. Die Temperaturen sinken auf 20 bis 14 Grad. Morgen scheint vorübergehend die Sonne, am längsten im Südosten. Ab der Mittagszeit bilden sich erneut Schauer und Gewitter. Örtlich drohen sintflutartiger Regen, Hagel und Sturmböen. Da kann es bei 24 bis 29 Grad auch mal ordentlich schwül werden.
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1: Ich bin Moritz Einzel. Unionsfraktionschef Spahn steht in der Kritik, weil er eine Leihmutter in den USA in Anspruch genommen hat. Der frühere Vorsitzende des Ethikrats Dabrock sagte, es bleibe ein Gefühl der Betrübnis, wenn sich jemand etwas herausnehme, weil er das Geld, die Position, die Möglichkeit dazu habe. Die Schatzmeisterin der Frauenunion, Rosin, forderte Spahns Rücktritt. Spahn und sein Ehemann sind mit Hilfe einer Leihmutter in den USA Eltern eines Jungen geworden. In Deutschland ist Leihmutterschaft verboten. Bundesfinanzminister Klingbeil und Justizministerin Hubig wollen härter gegen Steuerhinterziehung vorgehen. Dafür haben sie einen Aktionsplan vorgestellt. Klingbeil sagte:
2: Und es widerspricht zutiefst meinem Gerechtigkeitsempfinden, wenn dieser Staat und diese Gesellschaft betrogen werden. Menschen sollen sich an die Regeln halten, das ist unsere klare Botschaft. Das gilt beim Bürgergeld, das gilt bei Sozialleistungen, aber es muss auch beim Bezahlen von Steuern gelten. Steuerbetrüger, die sich mit kriminellen Tricks die Taschen voll machen, dürfen damit nicht durchkommen.
1: Unter anderem soll die Straffreiheit bei Selbstanzeige in heutiger Form abgeschafft werden. Und die Zusammenarbeit der verschiedenen Behörden von Bund und Ländern soll verbessert werden. 8 Jahre nach dem Einsturz einer Autobahnbrücke in Genua hat ein Gericht den früheren Chef der italienischen Autobahngesellschaft zu 12 Jahren Haft verurteilt. Er soll schon lange zuvor von Mängeln an der Brücke gewusst haben. Bei dem Unglück 2018 waren 43 Menschen ums Leben gekommen. Der 66-Jährige sitzt wegen eines tödlichen Busunglücks auf einer anderen Autobahn bereits im Gefängnis. Der Bayerische Fußballverband freut sich über weiteren Mitgliederzuwachs. Mit über 1,8 Millionen Mitgliedern gibt es laut BFV einen Rekord. Präsident Kern sagte, Fußball in Bayern wachse mit mehr als 130.000 neuen Mitgliedern im Vergleich zum Vorjahr. Besonders beim Mädchen- und Frauenfußball verzeichnet die Statistik deutliche Zuwächse.
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1: Vor allem südlich der Donau ziehen teilweise kräftige Schauer und Gewitter durch. Abseits davon ist es nur leicht bewölkt oder klar. Die Temperaturen sinken auf 20 bis 14 Grad. Tagsüber scheint vorübergehend die Sonne, am längsten im Südosten. Ab der Mittagszeit bilden sich erneut Schauer und Gewitter. Örtlich drohen sintflutartiger Regen, Hagel und Sturmböen. Die Höchstwerte erreichen zuvor 24 bis 29 Grad.
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1: Vor allem südlich der Donau ziehen teilweise kräftige Schauer und Gewitter durch. Abseits davon ist es nur leicht bewölkt oder klar. Die Temperaturen sinken auf 20 bis 14 Grad. Tagsüber scheint vorübergehend die Sonne, am längsten im Südosten. Ab der Mittagszeit bilden sich erneut Schauer und Gewitter. Örtlich drohen sintflutartiger Regen, Hagel und Sturmböen. Die Höchstwerte erreichen zuvor 24 bis 29 Grad.

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1: Ich bin Moritz Einzel. Bundesaußenminister Wadefuhl sieht beim Thema Zivilschutz Finnland als Vorbild. Deutschland müsse bei dem Thema komplett umdenken.

0: sagte der CDU-Politiker beim Besuch einer großen Zivilschutzanlage in Helsinki.
1: Deutschland steht fest an der Seite Finnlands. Denn diese Grenze ist nicht nur Finnlands Grenze, sie ist unsere Außengrenze. Wer sie schützt, schützt die Sicherheit Europas.
0: Russland wolle die offenen Gesellschaften verunsichern. Darauf müsse man unter anderem mit guter Vorsorge reagieren, so Wadefuhl. Bundesgesundheitsministerin Warken will Angebote zur Vorbeugung von Erkrankungen stärker ausbauen. Prävention solle stärker im Alltag verankert werden, sagte sie zum Auftakt einer Präventionsoffensive. Im Blick stehen unter anderem verpflichtende Einladungen von Kindern und Jugendlichen zu Vorsorgeuntersuchungen sowie ein Check-up 60+ für Versicherte ab 60 Jahren. Ärztepräsident Reinhardt warb dafür, Prävention über den gesamten Lebenszyklus auszubauen. Ein Mann, der in Ruhpolding einen Zugbegleiter und weitere Menschen mit einem Messer bedroht hat, ist in einer geschlossenen forensischen Klinik untergebracht worden. Das hat das Amtsgericht Traunstein veranlasst. Es sei derzeit davon auszugehen, dass der Mann schwer psychisch beeinträchtigt sei und im Zustand verminderter Schuldfähigkeit gehandelt habe. Laut Bundespolizei handelt es sich um einen 28-jährigen Afghanen. Ein Schaffner hatte ihn am Dienstag in einem stehenden Zug in Ruhpolding kontrollieren wollen. Da zückte er ein Messer. Der belgische Radprofi Tim Merlier hat die 12. Etappe der Tour de France gewonnen. Der 33-Jährige setzte sich in Chalon-sur-Saône im Massensprint durch. Bester Deutscher wurde Max Kanter auf Rang 7. Das gelbe Trikot von Spitzenreiter Tadej Pogacar aus Slowenien geriet erneut nicht in Gefahr.
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0: Vor allem südlich der Donau ziehen teilweise kräftige Schauer und Gewitter durch. Abseits davon ist es nur leicht bewölkt oder klar. Die Temperaturen sinken auf 20 bis 14 Grad. Tagsüber scheint vorübergehend die Sonne, am längsten im Südosten. Ab der Mittagszeit bilden sich erneut Schauer und Gewitter. Örtlich drohen sintflutartiger Regen, Hagel und Sturmböen. Die Höchstwerte erreichen zuvor 24 bis 29 Grad.
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1: Vor allem südlich der Donau ziehen teilweise kräftige Schauer und Gewitter durch. Abseits davon ist es nur leicht bewölkt oder klar. Die Temperaturen sinken auf 20 bis 14 Grad. Tagsüber scheint vorübergehend die Sonne, am längsten im Südosten. Ab der Mittagszeit bilden sich erneut Schauer und Gewitter. Örtlich drohen sintflutartiger Regen, Hagel und Sturmböen. Die Höchstwerte erreichen zuvor 24 bis 29 Grad.
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1: Ich bin Moritz Einzel. Die deutsch-französischen Beziehungen haben zuletzt holprig gewirkt, doch Frankreichs Präsident Macron stellt das anders dar. Die letzten Monate hätten eine echte deutsch-französische Annäherung in der europäischen Agenda gebracht, sagte Macron am Abend auf Schloss Bensberg bei Köln. Dort empfing ihn Kanzler Merz, um den heutigen deutsch-französischen Ministerrat vorzubereiten. Der findet auf Schloss Augustusburg in Brühl statt. Im Prozess gegen eine mutmaßliche NSU-Unterstützerin wird heute vor dem Oberlandesgericht Dresden das Urteil erwartet. Die Angeklagte ist die Ehefrau eines bereits verurteilten NSU-Unterstützers. Zudem gilt sie als enge Freundin der Rechtsterroristin Beate Zschäpe. Die Bundesanwaltschaft wirft der Frau unter anderem vor, Zschäpe ihren Personalausweis und ihre Krankenkassenkarte überlassen zu haben. Die 45-Jährige soll auch bei der Anmietung eines Wohnmobils geholfen haben. Mit einem Aktionsplan will die Bundesregierung entschiedener gegen Steuerbetrug und Geldwäsche vorgehen. Finanzminister Klingbeil